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Guten Morgen. Das ist der Kanadrie-Wecker. Schwere Beine vom Spörtlen am Wochenende oder ging noch ein schwerer Kopf vom Saufen am Liesbach-Merit. Der Remo

0: mit dem Hit von LP schweben wir durch den Menti. Lost on you oder mit dabei hier im Ghana 3 Wecker noch vor der 6. Jetzt sind wir 5:30.
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0: Kalt heute im Ghana 3 Land. Wenn wir mit der ganzen Woche vergleichen. Oder? Es kommt immer darauf an, mit was das wir vergleichen. Von 12 gehen wir heute nur auf 26 Grad. In den nächsten Tagen, da gibt es bis 34 Grad. Also eine richtige Sommerwoche. Können wir uns darauf freuen.
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0: 1:30, sauber Start im Ende. Ist nichts los unterwegs, sagt Freifahrt. Kommt die Gebung an.
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0: Wir sind, glaube ich, noch ein bisschen im Verdrängungsmodus. Im Public Viewing haben wir nicht viel zu feiern gehabt nach dem Schweiz-Match. Es tut gang noch ein bisschen weh. Das müssen wir einfach immer noch zugeben. Das doofe 1:1 gegen Katar. Aber am Liesbach-Merit, da hat der Gas gegeben mit Festen. Da haben wir nur eine gute Zeit gehabt. Und die Emotionen, die gibt es nochmal hier bei uns im Ghana 3 Wecker am 20:06. Guten Morgen, mein Name ist Tanja Rupp.
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0: Guten Morgen. Im Kanadrüwecker 19 Minuten nach 6 Uhr. Ist euch auch egal, welche Zeit. Nach so einem Weekend ist alles vor den 9 irgendwie zu früh, oder? Es war das Weekend.
1: Saufen, fressen, festen.
0: Liesbach, Merit. Ihr habt es schön gehabt am legendären Fest zu Lies, das Wochenende.
2: Sehr gut, ich bin sehr glücklich.
1: Ein Stand umeinander mit Haufen Shishi Gugus. Massfakt.
3: Ja, bravo. Wo der Herr läuft, kennst du jemanden, kannst du ein schnurren.
4: Ein Sasso, Bier.
5: Der Liesbach Merit ist einfach ein riesen Fest, ein Fakt.
0: Und es ist ein Geschichtensammeln. Wir haben uns da ein bisschen rumgelassen und euch erzählen aus den letzten Jahren. Eine Story ist da ziemlich legendär.
4: Auf dem Heimweg haben wir das Fahrverbotsschild geklaut. Und dann haben wir mit dem Fahrverbotsschild simuliert, als wären wir in einem Fahrverbot. Ja, und dann ist plötzlich das Polizeiauto hergefahren. Und dann sind wir ein bisschen im Scheiß.
0: Tatsächlich. Manchmal ist gar nicht das Fest an sich das Highlight, sondern eben der Heimweg.
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0: So, der Menti, das ist der Kanadrei-Wecker. Fernsehen schauen am Morgen früh. Voll normal im Moment. WM. Schweden hat gewonnen. 5-1 gegen Tunesien. Und der WM-Hit gibt es nach der 7 hier im Kanadrei-Wecker. Nein, nach der 6 schon. Jetzt geht es. Die Die von Shakira und dem Burner Boy in der nächsten halben Stunde. Dazu ein Kanadrei-Klassiker. Der von Brian Adams. Everything I do it for you. Schön seid ihr da. Jetzt haben wir 6. Die
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0: Mit der Romy Furrer.
3: Teufel Geralfingen bekommt ein neues Feuerwehrmagazin. Das Stimmvolk hat gestern deutlich Ja gesagt zum 10 Millionen Franken Kredit für das neue Bodenacher Zentrum. 76% haben die Vorlage angenommen. Das freut Adrian Hutzli, Gemeindepräsident von Teufel Geralfingen, besonders.
4: Sehr, sehr positiv überrascht über das sehr klare Votum vom Stimmbürger. Das zeigt mir aber auch, dass das Projekt Ausschuss und die Verwaltung hervorragende Arbeit geleistet hat und auch, dass die Bevölkerung eigentlich dem Gemeinderat vertraut. Das ist ein schönes Zeichen.
3: Die Gemeinde kann jetzt ein neues Feuerwehrmagazin bauen, das die heutigen Anforderungen besser erfüllt. Außerdem tut man den Werkhof sanieren und die Entsorgungsstelle neu organisieren. Die Gemeinde geht davon aus, dass es keine Steuererhöhung braucht, um das Projekt zu finanzieren. Der Baubeginn ist nächstes Jahr geplant. Die USA hat ein Abkommen mit dem Iran gemacht. Der US-Präsident Donald Trump hat sich nach wochenlangen Verhandlungen mit dem Iran einigen, wie er auf der Plattform X schreibt. Beide Seiten bestätigen, dass sie diesem Abkommen zugestimmt haben. In diesem Sinne steht, dass die Militäroperationen per sofort aufhören, auch im Libanon. Wenn sie das Abkommen unterschrieben haben, sollte auch die Straße von Hormus wieder auftun. Unterschrieben wollen die beiden Länder das Abkommen diesen Freitag in der Schweiz. Und zum Sport Schutt-Weltmeisterschaft. Deutschland bodigt gestern Curaçao mit 7-1. Die Deutschen haben erwartet gewonnen und Curaçao kaum eine Chance gelassen, in die Nähe vom Goal zu kommen. Niederlande ist mit einem 2-2 unentschieden gegen Japan aus dem Spiel. In der ersten Hälfte ist der Match eher zurückhaltend gelaufen. Nach 45 Minuten ist Tempo reingekommen und dann auch die insgesamt 4 Goal. Die Elfenbeinküste hat gegen Ecuador mit 1-0 gewonnen. Das Goal hat zuerst in 90. Minute gegeben. Und Schweden gewinnt vorhin nach 96 Minuten mit 5-1 gegen Tunesien.
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0: Tagescreme und erst sofort Sonnencreme. Drüber oder drunter spielt keine Rolle, aber die brauchen wir definitiv. Von 13 Grad gehen wir auf 26. Und das ist erst der Anfang. Das ist noch gar nichts. Ende Woche habe ich bis zu 34 Grad. Der Sommer ist definitiv da. Wir nehmen ihn.
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0: 3 ab 6 sind alles bestens unterwegs. Dreht freie Fahrt. Kommt sicher ans Ziel.
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0: Pro Goal vom eigenen Land 5 km säckeln. Das ist nur eine coole Challenge. Blöd nur, wenn das Land 7 Goals schießt. Die deutsche Sportlerin Paula Enzweiler hat gross angekündigt vor dem Match gestern. Und ja, jetzt muss sie durchziehen. 35 Kilometer säckelt sie heute.
5: Ich lache mich selber so aus, weil es ist so dumm. Es ist so scheiße. Aber ich mache das, ich ziehe das durch.
0: Ach, so lustig, hey, nein. Das sind doch genau so Momente, wo die WM-Zeit ausmachen. Ich wünsche euch einen guten und vor allem gut gelaunten Start in dem Montagmorgen am Mic Tanja Rupp.
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0: halb sechs. Guten Montagmorgen hier im Canada-3-Wecker. Es war ein schwieriger Abend, der erste WM-Abend für unser Land.
1: Wir haben eigentlich gemeint, das geile Fest und schlussendlich wird man einfach enttäuscht.
0: Etwa so, ja.
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0: Der Match gegen Katar, einen zum Vergessen. Ein 1-0 wäre auch zu wenig gut gewesen, schon klar, aber der Ausgleich noch, hey, nein. Hier nochmal der Ausschnitt aus dem SRF.
3: Das gibt's gar nicht. Das gibt's einfach nicht. Das ist unfassbar. Katar schießt hier den Ausgleich.
0: Die Stimmung in den Public Viewings drum sehr durch gewesen nach dem Match.
4: Strurig.
5: Das ist schade, dass wir wieder mal in der allerletzten Minute versagen.
6: Katastrophales Resultat.
7: Absoluter Schämer. Das war fast gegen in eurer Gruppe.
1: Dann kannst du nicht zuschauen.
8: Ja, ich bin sehr hässig. Es ist wirklich katastrophal.
0: Jetzt Kopf hoch. Es geht einfach weiter. Match Nummer 2 am Donnerstag.
1: Es muss gehen. Es muss einfach reinlassen, oder?
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0: Guten Morgen. 19 ab 6 Uhr. Das ist ne, der Gana 3 Wecker, der Ort, wo der gäng mal wieder Zeugs gewinnt, wenn ich die Kinder nicht reinfunken, wie bei der Gana 3 Hörerin Pia.
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2: Pia von Kaunach, deine Kids haben vorhin das Telefon dir wieder abgehängt, wo du hast angerufen.
3: Ja, der Rotknopf ist natürlich sehr interessant, gell?
2: Natürlich, wie alt sind sie?
3: 5, 3 und 2.
2: Okay, intensives Alter.
3: Ja, sehr, ja. Aber auch schön. Der grösste und jetzt der Kindergarten, wir merken, so die Zeit ist höllenschön mit ihnen. Geht es so, einfach daheim zu haben und schon gleich dann nicht mehr. Und ich glaube, das ist das, was ich im Moment am schönsten finde, ja, dass sie einfach mal da sind.
2: Mhm. Wie ist im Moment so die Schutzfieber bei euch daheim?
3: Es geht. Wir sind mehr Hockey-Fan.
2: Jetzt ist die Saison wirklich vorbei, he? Kein Bezug.
3: Ja, freuen wir uns schon auf den September.
2: Sehr gut. Vorfreude ist die schönste Freude, oder so, gell?
3: Genau.
2: Ja, also, und jetzt hoffe ich, freue ich, dass ihr die Geschenkkarte von Sonntagbrück gewinnt. Im Wert von 50 Stutz musst du mir 3 Fragen richtig beantworten in einer halben Minute.
3: Mhm, probieren wir es.
2: Gut, dann kannst du mir das Kommando geben, Kanal 3, 2, 1, los sagen und dann geht's los.
3: 3, 2, 1, Lodge.
2: Wie heisst die Räubertochter aus dem Buch von Astrid Lindgren?
3: Ronja.
2: Richtig, das ist der erste Punkt. In welcher Seeländer Gemeinde ist Sarah Beizli?
3: Orpund.
2: Richtig, zweiter Punkt. Die Tiere Alex, Marty, Gloria und Melman sind aus welchem Film?
3: Gar nicht.
2: Das wäre Madagaskar. Das Gegenteil von Stammkundschaft ist?
3: Weiß ich auch nicht.
2: Laufkundschaft, ein Tier, aber auch eine Schuhmarke mit P.
3: Puma.
2: Richtig. Dritter Punkt. Ich bin ein Schweizer Mann für dich, aber es ist
3: ja, ich auch.
2: Drei Punkte.
3: Mega cool.
2: Super.
3: Hey, mega gut. Merci vielmals.
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0: Das ist der Garnatürwecker. Guten Montagmorgen. In Seekumpen zum Erwachen, das wäre Premium, aber wir haben nicht alle Wasser vor der Hütte. Der Weckungshalter Alex Warren, Fever Dream, sein neuer Hit. Hören wir dazu den hier, der Garnatürklassiker von Lara Fabian, I Will Love Again. Beide Songs sind nächste halbe Stunde hier. Das ist halb sieben jetzt.
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0: Mit der Romy Furrer.
3: Die SVP ist mit ihrer keine 10 Millionen Schweizer Initiative gescheitert. Knapp 55% des Schweizer Stimmvolks haben die Vorlage gestern abgelehnt. Mit der Initiative hat die SVP eine Bevölkerungsdeckung einführen. Bis 2050 hätten nicht mehr als 10 Millionen Leute in der Schweiz dürfen leben. Der Nationalrat und Präsident der SVP Kanton Bern, der Manfred Bühler, ist nicht zufrieden mit dem Ergebnis. Gleich die Abstimmung zeigt, dass fast die Hälfte mit der aktuellen Situation nicht zufrieden sei.
4: Ich glaube, wenn sich Bundesbern und auch die Wirtschaft insbesondere irgendwie würde völlig futieren, um die negativen Konsequenzen von einer masslosen Migration, dann wird es irgendwann Konsequenzen geben auf politischer Ebene, vielleicht mit weiteren Vorstössen im Parlament.
3: Die andere nationale Vorlage gestern hat das Stimmvolk angenommen. Über 52% haben sich für die Reform des Zivildienstgesetzes ausgesprochen. Die USA hat ein Abkommen mit dem Iran gemacht. Der US-Präsident Donald Trump konnte sich nach wochenlangen Verhandlungen mit dem Iran einigen, wie er auf der Plattform Truth Social schreibt. Beide Seiten bestätigen, dass sie diesem Abkommen zugestimmt haben. In dem Sinne steht, dass die Militäroperationen per sofort aufhören, auch im Libanon. Wenn sie das Abkommen unterschrieben haben, soll die Straße von Hormus wieder auftun. Unterschrieben wollen die beiden Länder das Abkommen diesen Freitag in der Schweiz. Und zum Sport schwingen. Der Mathieu Burger vom Schwingclub Biel war nach dem Festsieg gestern im Berner Oberländischen Schwingfest gestartet. Der Burger ist im Schlussgang gestanden gegen Emmitaler Michael Moser, hat den aber verloren. Nebst dem Mathieu Burger haben noch zwei weitere Seeländer den Kranz geholt. Sein jünger Bruder Etienne Burger und der Remo Rutsch.
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0: Noch nicht am Schnuddern. Gratulieren. Früher oder später nimmt es uns fix wegen der Klimaanlage. Die Woche müssen wir abkühlen. Bis zu 35 Grad gibt es einfach. Heute nur fängt es 26 Grad maximal. Jetzt starten wir mit 13 in diesem Ende. Dazu ein Haufen Sonne schon jetzt und noch den ganzen Tag.
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0: 2:30 Stau auf der A1 Richtung Bern. Zwischen Herkingen und Niederbipp wartet ihr so 20 Minuten im Morgenverkehr. Ich wünsche euch viel Geduld dort und schon eine gebige Fahrt.
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0: An die Urne säckeln. Keine Idee dabei haben, hey sprinten, so holen und das alles vor dem eigentlichen Sonntagsrun. Horror gewesen. Die Idee, die vergesse ich nie mehr. Wir schauen zurück auf eine Abstimmung Sonntag. Weitere Reaktionen aus der Politik zur 10 Millionen Schweizer Initiative, die wir abgelehnt haben, gibt es nach Mr. Big und Miley Cyrus. Mein Name ist Tanja Rupp. Guten Menti.
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0: Einfach gute Musik, die Sonne, die aufgeht, das ist mal am Montagmorgen. Guten Start in den Tag mit dem Kanal 3 Wecker, 20 vor 7.
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0: So, den Abstimmungskampf haben wir hinter uns. Die keine 10 Millionen Schweizer Initiative von SVP, die war voll im Fokus in den letzten Monaten. Die Befürworter und die Gegner, die haben sich ziemlich aufs Dach gegeben. Gestern hat das Schweizer Stimmvolk die Initiative abgelehnt. 55% haben Nein gesagt zur Vorlage, die gefordert hat, dass bis 2050 nicht mehr als 10 Millionen Leute in der Schweiz leben. Christoph Gerber aus der Kanal 3 Redaktion.
2: Es war ein harter Abstimmungskampf und darum die Freude umso grösser, dass das Schweizer Stimmvolk Nein hat gesagt zur keine 10 Millionen Schweiz Initiative. Das sagt Macklinger SP-Nationalrätin Andrea Zried. Schlussendlich habe ich zum Beispiel das Argument vom Fachkräftemangel klar gegen die Initiative gesprochen.
3: Die Wirtschaft auch dazu bekannt hat, dass es einfach ohne Arbeitskräfte aus dem Ausland nicht würde gehen. Und ich glaube, das hat schon auch nochmal mitgeholfen, dass plötzlich ein paar einfach gemerkt haben, hey, es geht nicht um irgendwelche Asylsuchende, die hier in der Schweiz kriminell unterwegs sind, sondern es geht ganz klar um einen Wohlstand auf der Schweiz sicherzustellen.
2: Die Vorlage wäre ja um Stände mehr gescheitert. Die Ablehnung war in den Westschweizer Kantonen gross gewesen, aber auch grosse Deutschschweizer Kantone wie Bern und Zürich haben Nein gesagt. Ein knappes Jahr hat es im Kanton Solothurn gegeben. Der Nationalrat und Präsident der SVP Kanton Bern, der Manfred Bühler, ist enttäuscht, dass es nicht gelenkt hat. Die Politik müsse jetzt aber die Sorgen von den 45% der Stimmbevölkerung, die Ja haben gestimmt, ernst nehmen.
4: Dass man quasi ein Bevölkerungsdeko in weiter Ferne mal aufstellt, sodass man Massnahmen ergreifen kann. Der Mekano hat die Bevölkerung im Moment nicht wollen. Das heisst aber nicht, dass man einfach datenlos zuschauen kann, wenn unsere Kinder in provisorischen Schulräumen müssen untergebracht werden, wenn es 55'000 Staustunden gibt auf den Autobahnen oder überfüllte Züge.
2: Die Abstimmung über die keine 10 Millionen Schweiz Initiative hat auf alle Fälle die Leute mobilisiert und an Turnen gezogen. Die Stimmbeteiligung ist bei 59% gelegen.
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0: Guten Morgen. Das ist der Mänti, das ist der Kanadrei-Wecker. 8 Minuten noch. Dann haben wir 7. Stinkgefahr die Woche, bis zu 35 Grad geht. Leck, Bobby.
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0: Es ist schon lange hier oben, die Sonne. Wie viel Grad gibt es heute, Mario Rindlisbacher vom Meteotest?
2: Die geht heute bis zu 26 Grad. Jetzt heute Morgen ist aber noch gute Zeit zum Durchlüften. Die Wohnung noch ein bisschen abkühlen. Temperaturen so zwischen 10 und 12 Grad. Dazu gibt es heute sehr viel Sonnenschein. Es geht ein bisschen Südwestwind. Und eben Temperaturen noch nicht ganz so heiß. 25 bis 26 Grad.
0: Je länger die Woche dauert, desto heißer der im Kanadrüland. Schauen wir aber, fängt jetzt auf morgen.
2: Ja, da wird es schon ein bisschen wärmer oder ja, schon fast heiß mit 27 Grad. Allerdings haben wir dort nicht die ganze Zeit Sonnenschein. Von Nordwesten her, da kommen noch zum Teil ein paar dichtere Wolkenfelder ins Kanadrüland rein. Regen soll es aber keine geben und eben die Temperatur steigt schon langsam an.
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0: So don't call me up. Gut aufstehen, ganz viel Stress, Problem, aber gleich auch eine gute Laune am Ende Morgen. Vielleicht ist das Wetter, vielleicht aber einfach der Ghana 3 weg. Der Fakt, Triana am Start, nach der 7. Umbrella, ihre Hit. Dazu der neue Hit von Ray Garvey, Halo. Jetzt haben wir 7. Ab in die News.
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0: Die hören wir von Romy Furrer.
2: Das Schweizer Stimmvolk hat keine 10 Millionen Schweiz-Initiative von SVP Bach abgeschickt. Knapp 55% haben gestern ein Nein in die Urne gelegt. Die Initiative hat gefordert, dass bis 2050 nicht mehr als 10 Millionen Leute in der Schweiz leben. Die Maglinger SP-Nationalrätin Andrea Zried ist froh, hat die Argumente gegen die Initiative genug Leute überzeugt. Zum Beispiel, dass die Schweiz auf ausländische Fachkräfte angewiesen sei. Trotzdem müsse man auch Probleme lösen, die Zuwanderung bringt, so Andrea Zried.
3: Finde ich schon auch wichtig, nicht nur Jubel, dass man gewonnen hat, selbstverständlich auch ernst nehmen. Ja, es gibt mehr in der Schweiz mehr Menschen. Wie kann man das fair und gerecht regeln? Und zumindest aber auch noch, und das wird sehr wenig angesprochen, ist, die Geburtenrate ist auf einem Sensationstief. Wir müssen ja noch Nachwuchs haben. Also wir brauchen letztlich die Menschen.
2: Die andere nationale Vorlage ist gestern durchgekommen. Über 52% haben Ja zur Reform des Zivildienstgesetzes gesagt. Damit ist es in Zukunft schwieriger, vom Militär in Zivildienst zu wechseln. Beim Helikopterunfall sind gestern mehrere Menschen gestorben. In der brasilianischen Stadt Rio de Janeiro sind zwei Helikopter ineinander geflogen. Nach dem Zusammenstoss sind die beiden Helis auf einem Parkplatz abgestürzt und einer davon ist explodiert. Dabei sind alle sechs Personen, die in den Helis drinnen waren, um das Leben gekommen. Darunter auch der bekannte Rapper Oliver Tree, den man vor allem der A-Song kennt. Das bestätigen auch die örtlichen Behörden. Der Oliver Tree hatte diesen September ein Konzert im Komplex in Zürich gehabt. Warum die beiden Helikopter ineinander sind, ist noch unklar. Und zum Sport Schutt-Weltmeisterschaft. Deutschland bodigt gestern Curaçao mit 7:1. Die Deutschen haben erwartet gewonnen und Curaçao kaum eine Chance gegeben, in die Nähe vom Goal zu kommen. Niederlande ist mit einem 2:2 unentschieden gegen Japan aus dem Spiel. In der ersten Hälfte ist der Match eher zurückhaltend gelaufen. Nach 45 Minuten ist Tempo reingekommen und dann auch die insgesamt 4 Goal. Die Elfenbeinküste hat gegen Ecuador mit 1:0 gewonnen. Das Goal hat es erst in 90. Minute gegeben. Und Schweden gewinnt nach 96 Minuten mit 5:1 gegen Tunesien.
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0: Können wir bitte heute genauso viel Deo nehmen, wie wir das Handy nehmen? Die Stinkgefahr ist definitiv da, schon jetzt so viel Sonne. Die bleibt den ganzen Tag. 26 Grad gibt es und das ist noch human. Ende der Woche bis zu 35 Grad im Kanal 3 Land. Der Start im Ende ist aber noch angenehm. Wir können heute ein bisschen lüften. 13 Grad haben wir zu Biel und zu Schüren, 14 Grad zu Kalnach.
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0: 3 ab 7 haben wir unterwegs gesehen. Ganz okay aus, so 5 Minuten, wo ihr vielleicht steht im Morgenverkehr. Das Maximum länger habt ihr nie nehmen. Ich wünsche euch eine sichere Fahrt.
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0: Die lasst euch doch nicht lumpen. Am Montagmorgen. Schon klar, warum ihr Kanal 3 hört. Nebst allem anderen Guten natürlich, hier gibt es Tickets für die Fete auf dem Bieler See. Die Fete im August, das Kanal 3 Partyschiff. Die ersten Tickets, die lassen wir raus, noch in dieser halben Stunde. Ich bin Tanja Rupp, happy Menti.
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0: Guten Morgen. 10 ab 7. Das ist der Kanal 3 Wecker. 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Je nach Match ist einfach nur traurig. 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

0: 7, guten Morgen im Kanal 3 Wecker. Heute sponti Ferien auch diese Woche. Auch schwierig, aber es wäre ein Dream. Was für eine Woche.
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0: 35 Grad warten auf uns Ende Woche. In der Woche starten wir aber noch human einigermaßen. Die Sonne die heizt aber schon fein ein bisschen. Mario Rindisbacher vom Meteotest.
2: Die geht heute bis zu 26 Grad. Jetzt heute Morgen ist aber noch gute Zeit zum Durchlüften. Die Wohnung noch ein bisschen abkühlen. Temperaturen so zwischen 10 und 12 Grad. Dazu gibt es heute sehr viel Sonnenschein. Es geht ein bisschen Südwestwind. Und eben Temperaturen noch nicht ganz so heiß. 25 bis 26 Grad.
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0: 8:07, ein guter Start in die neue Woche mit dem Gana 3-Wecker. Der Spaziergang gestern hat bei vielen von uns an Urne vorbeigeführt. Abstimmungen
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0: Ein Millionenprojekt hat gestern grünes Licht bekommen von den Leuten zu Teufeln Gerolfingen. Die Gemeinde kann jetzt ein neues Feuerwehrmagazin bauen und den Werkhof sanieren. In den bisherigen Gebäuden hat es zu wenig Platz gehabt und sie erfüllen auch nicht mehr die heutigen Anforderungen. Christoph Gerber aus der Gana 3-Redaktion.
2: Es ist ein klares Verdikt vom Stimmvolk. 76% haben zu Teufeln Gerolfingen Ja gesagt zum neuen Bodenacher-Zentrum. Das freut der Gemeindepräsident Adrian Hutzli. Es ist ein wichtiges Projekt für die Gemeinde und die knapp 10 Millionen Franken gut investiert. Das neue Feuerwehrmagazin baue ich mir auch für die Nachbarsgemeinden Hagneck, Möhringen und so zu Latterigen. Und?
3: Unter dem Feuerwehrmagazin werden wir Parkplätze und eine Zivilschutzanlage bauen. Die ist immerhin von diesen 9 Millionen auch etwas über 3 Millionen, so eine Zivilschutzanlage. Nachher tun wir den Werkhof renovieren.
2: Und die Entsorgungsstelle man modernisieren. Die Gemeinde kann mit dem neuen Bodenacher-Zentrum gerade mehrere Infrastrukturprobleme auf einen Tisch lösen. Trotz dem Millionenprojekt sollten die Steuern in den nächsten Jahren zu Teufelen-Gerolfingen nicht aufgehen, so der Gemeindepräsident Adrian Hutzli.
3: Wir haben auch den Leuten an einer Gemeindeversammlung aufzeigen, dass die Steuern ganz sicher nicht in den nächsten 10 Jahren aufgehen. Ich meine, über 10 Jahre, denke ich, in der heutigen Situation ist sicher ein bisschen heikel, aber wir werden nicht aufgehen mit den Steuern.
2: Gibt es jetzt keinen Einspruch gegen das Projekt, das man im zweiten Quartal nächstes Jahr anfangen bauen und dann sollte das neue Bodenacher-Zentrum nördlich vom Bahnhof im 2028 fertig sein.
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1: Schwitzen, bevor wir uns auch nur annähernd irgendwie bewegen. Genau so läuft es die Woche bis auf 35 Grad. So tönt's in der ersten halben Stunde hier im Ghana 3 Wecker. Heißer Sound von Joan Jett, I Love Rock'n'Roll. Ein neuer ist auch mit dabei, der von Charlie Puth, Changes. Ein locker Flockiger für den Montagmorgen. Es ist 7:30 Uhr, ein guter Start.
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1: Die hat nicht Stromi vorher.
4: Die SVP ist mit ihrer «Kei 10 Millionen Schweiz» Initiative gescheitert. Knapp 55% des Schweizer Stimmvolks haben die Vorlage gestern abgelehnt. Mit der Initiative wollte die SVP einen Bevölkerungsdeckel einführen. Bis im 2050 hätten nicht mehr als 10 Millionen Leute in der Schweiz dürfen leben. Der Nationalrat und Präsident der SVP Kanton Bern, Manfred Bühler, ist nicht zufrieden mit dem Ergebnis. Gleich hat die Abstimmung gezeigt, dass fast die Hälfte mit der aktuellen Situation nicht zufrieden sei.
5: Ich glaube, wenn sich Bundesbern und auch die Wirtschaft insbesondere irgendwie würde völlig futieren, um die negativen Konsequenzen von einer masslosen Migration, dann wird es irgendwann Konsequenzen geben auf politischer Ebene, vielleicht mit weiteren Vorstössen im Parlament.
4: Die andere nationale Vorlage gestern hat das Stimmvolk angenommen. Über 52% haben sich für die Reform vom Zivildienstgesetz ausgesprochen. Bei einem Helikopterunfall sind gestern mehrere Menschen gestorben. Im brasilianischen Stadt Rio de Janeiro sind zwei Helikopter ineinander geflogen. Nach dem Zusammenstoss sind die beiden Helis auf einem Parkplatz abgestürzt und einer davon ist explodiert. Dabei sind alle 6 Personen, die drinnen waren, um das Leben zu kommen. Darunter auch der bekannte Rapper Oliver Tree, den man vor allem durch einen Song kennt. Das bestätigen auch die örtlichen Behörden. Der Oliver Tree hat im September ein Konzert im Komplex Zürich gehabt. Warum die beiden Helikopter ineinander sind, ist noch unklar. Und zum Sport Schwingen. Der Matthias Burger vom Schwingclub Biel war nach dem Festsein gestern im Berner Oberländischen Schwingfest zu Gstaad. Der Burger ist im Schlussgang gestanden gegen Emmitaler Michael Moser, hat dort aber dann verloren. Neben Matthias Burger sind noch 2 weitere Seeländer der Kranz geholt. Sein jünger Brütsch Etienne Burger und der Remo Rutsch.
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1: So ein Fächer. Haben wir irgendwie ein bisschen vergessen? Warum nicht einfach mal ein bisschen fächern am Pult oder auf der Baustelle? Sieht vielleicht ja, nachdem ein bisschen blöd aus, aber es hilft zum Abkühlen. Irgendeine Abkühlung brauchen wir auf jeden Fall. Jetzt noch easy. 14 Grad haben wir zu Biel, zu Erlach und zu Grenchen. Wir gehen aber auf 26 Grad, dazu den ganzen Tag Sonne. Morgen weniger Sonne, aber gleich heiß und Ende Woche hey ja. Hoppla Schorsch, bis zu 35 Grad. Nehmen wir, aber es wird hart.
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1: 3:30 Uhr, Stau auf der A1 natürlich. Richtung Bern, ab der Verzweigung Herkingen wartet ihr bis und mit Önsingen so 20 Minuten. Ich wünsche euch viel Geduld, viel Nerven, wenn ihr sie braucht. Und kommt ihr sicher an.
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1: Mein Zug hat nicht auf mich gewartet. Das klingt doch irgendwie viel besser, als ich habe den Zug verpasst. Einfach mal sich umkehren. Aber besser, es kommt gar nicht so weit. Und ihr kommt gebig in diesem Montagmorgen. Natürlich mit dem Kanal 3-Wecker und jetzt dem Dermot Kennedy Funeral. Ich bin Tanja Rupp. Happy Monday.
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0: Ab im Ende mit dem Kanadrie-Wecker. Gewinnen, bevor andere überhaupt erst einen richtigen Tag starten. So läuft es hier bei uns. 20 vor 8.
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0: Pia von Kaunach, deine Kids haben vorhin das Telefon dir wieder abgehängt, das du hast angerufen.
2: Ja, der Rotknopf ist natürlich sehr interessant, gell?
0: Natürlich. Wie alt sind
2: sie? 5, 3 und 2.
0: Okay, intensives Alter.
2: Ja, sehr, ja. Aber auch schön. Der grösste und jetzt der Kindergarten, wir merken, so, die Zeit ist höllenschön mit ihnen. Geht sie so, echt daheim zu haben und schon gleich dann nicht mehr. Und ich glaube, das ist das, was ich im Moment am schönsten finde, ja, dass sie einfach noch da sind.
0: Mhm. Wie ist im Moment so die Schutzfieber bei euch daheim?
2: Es geht. Wir sind mehr Hockey-Fan.
0: Ja, jetzt ist die Saison wirklich vorbei, he? Kein Bezug.
2: Ja, freuen wir uns schon auf den September.
0: Sehr gut. Vorfreude ist die schönste Freude, oder so, gell?
2: Genau.
0: Ja, also, und jetzt hoffe ich für euch, dass ihr die Geschenkkarte von Sonderbrück gewinnt. Im Wert von 50 Stutz musst du mir 3 Fragen richtig beantworten in einer halben Minute.
2: Mhm, probieren wir es.
0: Gut, dann kannst du mir jetzt das Kommando geben, gehen an 3, 2, 1 los sagen und dann geht's los.
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0: Wie heisst die Räubertochter aus dem Buch von Astrid Lindgren?
2: Ronja.
0: Richtig, das ist der erste Punkt. In welcher Seeländer Gemeinde ist Sarah Beizli?
2: Orbund.
0: Richtig, zweiter Punkt. Die Tiere Alex, Marty, Gloria und Melman sind aus welchem Film?
2: Keine Ahnung.
0: Das wäre Madagaskar. Das Gegenteil von Stammkundschaft ist?
2: Weiß ich auch nicht.
0: Laufkundschaft, das Tier aber auch eine Schuhmarke mit P.
2: Puma.
0: Richtig. Dritter Punkt. Ich bin ein Schweizer Kopf für dich, aber es ist
2: ja, ich gehe.
0: Drei Punkte.
2: Mega cool.
0: Super.
2: Hey, mega gut. Merke vielmals.
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8 Uhr, das ist der Kanal 3 Wecker. Guten Menti Morgen. Es ist ein wichtiger Menti für einen Haufen Kids. Veloprüfung heute. Wie herzig und ein volles Ding für die. Sogar mit echten Polizisten. Das macht natürlich Eindruck. Und der Hit hier macht richtig Bock auf einen Menti. I love Rock'n'Roll. Jetzt für euch hier im Kanal 3 Wecker.

0: 12 Minuten vor der 8. Das ist der Kanadrei-Wecker. Guten Montagmorgen. Jubel!
1: Karibischer Jubel!
0: Curaçao gegen Deutschland. Was für ein Match!
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0: Eigentlich ist Deutschland der Klarsieger mit 7-1. Grosses Kino. Aber so richtig laut und emotional war im Stadion, ist es, als Curaçao das erste Goal geschossen hat an ihrer ersten Weltmeisterschaft überhaupt. Hier der Ausschnitt aus dem SRF.
1: Nächster Schuss und da ist der Ausgleich. Da fällt das Tor. 1-1. Karibischer Jubel. Und aus für den Moment ist die deutsche Herrlichkeit.
0: Halb so wild, schlussendlich für Deutschland, dass der Neue den Ball nicht hätte packen können. Es ist bei diesem einen Goal geblieben für Curaçao. 7-1 also für Deutschland in diesem Match. Hey, und auch der Match gestern Niederlande-Japan. So verrückt gewesen. Lang 2-1 gewesen für die Niederlande. Und nachher, 89. Minute, holen die Japaner noch heute einen Ball rein. 2-2 also in diesem Match.
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0: Der Kanadri-Wecker. Es gibt ja die Banasen, die sich freuen, am Ende zu bügeln. Wenn wir den richtigen Job haben, dann ist das der Fall. Mit der Radiowahl, das ist sehr richtig. Der Kanadri-Klassiker mit dabei nach der 8. WhatsApp heisst er. Dazu der aktuelle von Bastian Baker, Time to Shine. So kommt es super gut an diesem Menti. Jetzt haben wir 8.
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3: Mit Romy Furrer. Teufel Gerolfingen bekommt ein neues Feuerwehrmagazin. Das Stimmvolk hat gestern deutlich Ja gesagt zum 10 Millionen Franken Kredit für das neue Bodenacher Zentrum. 76% haben die Vorlage angenommen. Das freut Adrian Hutzli, der Gemeindepräsident von Teufel Gerolfingen, besonders.
4: Sehr, sehr positiv überrascht über das sehr klare Votum vom Stimmbürger. Das zeigt mir aber auch, dass das Projekt Ausschuss und die Verwaltung hervorragende Arbeit geleistet hat und auch, dass die Bevölkerung eigentlich dem Gemeinderat vertraut. Das ist ein schönes Zeichen.
3: Die Gemeinde kann jetzt ein neues Feuerwehrmagazin bauen, das die heutigen Anforderungen besser erfüllt. Außerdem tut man den Werkhof sanieren und die Entsorgungsstelle neu organisieren. Die Gemeinde geht davon aus, dass es keine Steuererhöhung braucht, um das Projekt zu finanzieren. Der Baubeginn ist dann nächstes Jahr geplant. Die G7-Demonstration in Genf ist teilweise ausgeartet. Gestern haben 10'000 Menschen in Genf gegen G7-Gipfel demonstriert. Die meisten waren friedlich, ein paar vermummte Gruppen haben aber Sachen kaputt gemacht, ein Auto angezündet und sind auf Beamte los, wie die Polizei bestätigt. Die Polizei hat dann Tränengas und Wasserwerfer eingesetzt. Demonstrantinnen und Demonstranten wollen, dass sich die G7 auflöst. Das sind 7 Staaten, die regelmässig über Themen wie Wirtschaft und Sicherheit reden. Zu den G7-Staaten gehören unter anderem Deutschland, Frankreich, Italien und die USA. Und zum Sport Schuttweltmeisterschaft. Deutschland bodigt gestern Curaçao mit 7:1. Die Deutschen haben erwartet gewonnen und Curaçao kaum eine Chance gelassen, in die Nähe vom Goal zu kommen. Niederlande ist mit einem 2:2 unentschieden gegen Japan aus dem Spiel. In der ersten Hälfte ist der Match eher zurückhaltend gelaufen. Nach 45 Minuten ist Tempo drin und dann auch die insgesamt 4 Goal. Die Elfenbeinküste hat gegen Ecuador mit 1:0 gewonnen. Das Goal hat es erst in 90. Minute gegeben. Und Schweden gewinnt dann morgen nach 96 Minuten mit 5:1 gegen Tunesien.
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0: Eine fette Portion Mitleid, wenn ihr eine Uniform anhaben beim Arbeiten. Vielleicht noch eine lange, vielleicht noch eine schwarze. Brutal die Woche. Bis 35 Grad gibt es im Kanal 3 Land. Heute maximal 26 Grad. Jetzt sind wir noch im kühleren Bereich. Im Vergleich 16 Grad haben wir in Harderen, das Hagneck und das Bio. Und die Sonne die bleibt bis heute den ganzen Tag.
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0: 3 ab 8. Wir haben gewohnt den Morgenverkehr, so 5 bis 10 Minuten, wo ihr wartet, etwa dort, wo ging. Dann haben wir aber noch eine Strassensperre zwischen Büren, Arare und Schnottwil wegen Bauarbeiten. Die geht bis am Freitag sogar, also die ganze Woche. Der Verkehr wird dort umgeleitet. Alles schön beschrieben. Hoffe ich mal. Versprochen und auch der Veloverkehr, der wird übrigens dort umgeleitet.
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0: Es ist absolut nichts Neues. Wir müssen es gar nicht aufschalten. Es ist nichts Neues, dass ihr hier bei uns immer mal wieder etwas gewinnen könnt. Aber ich kann euch jetzt schon verraten, und das ist cool, dass ihr in 10 Minuten schon etwas gewinnen könnt. Eine Geschenkkarte vom Sonderbrück. Darum unbedingt dranbleiben und Chainsmokers zusammen mit dem Harry Styles geniessen. Ich bin Tanja Rupp. Guten Montagmorgen.
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Guten Start im Menti. 11 Minuten nach der 8. haben wir durch den Canadrie-Wecker. Eigentlich haben wir schon gewonnen, wenn wir am Morgen gesund aufstehen können. So kitschig, dass es tönt, aber es ist definitiv so. Und gleich so ein materieller Gewinn ist eben schon auch cool. Und da habe ich euch eine Geschenkkarte vom Sonderbrück im Wert von 50 Stutz. Jetzt mir anrufen 032 3 22 20 20 und Geld gewinnen zum Shoppen. 032 3 22 20 20.

0: Guten Morgen, hier im Gana 3 Weg, 21 Minuten nach der 8. haben wir ein volles Wochenende gehabt, wahrscheinlich. Wir alle mit Programm hier, Zeug und Sachen, Liesbach, Merit, WM. Und hoffentlich haben wir alle abgestimmt.
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0: Der Abstimmungskampf haben wir hinter uns. Keine 10 Millionen Schweizer Initiative von SVP war voll im Fokus in den letzten Monaten. Die Befürworter und die Gegner haben sich ziemlich aufs Dach gegeben. Gestern hat die Schweizer Stimmvolk die Initiative abgelehnt. 55% haben Nein gesagt zur Vorlage, die gefordert hat, dass bis 2050 nicht mehr als 10 Millionen Leute in der Schweiz leben. Christoph Gerber aus der Kanal 3 Redaktion.
2: Es war ein harter Abstimmungskampf und darum die Freude umso grösser, dass das Schweizer Stimmvolk Nein hat gesagt zur keine 10 Millionen Schweiz-Initiative. Das sagt Macklinger SP-Nationalrätin Andrea Zried. Schlussendlich habe ich zum Beispiel das Argument vom Fachkräftemangel klar gegen die Initiative gesprochen.
3: Sich die Wirtschaft auch dazu bekennt hat, dass es einfach ohne Arbeitskräfte aus dem Ausland nicht würde gehen. Und ich glaube, das hat schon auch noch mal mitgeholfen, dass plötzlich ein paar einfach gemerkt haben, hey, es geht nicht um irgendwelche Asylsuchende, die hier in der Schweiz kriminell unterwegs sind, sondern es geht ganz klar um einen Wohlstand auf der Schweiz sicherzustellen.
2: Die Vorlage wäre ja um Stände mehr gescheitert. Die Ablehnung war in den Westschweizer Kantonen gross gewesen, aber auch grosse Deutschschweizer Kantone wie Bern und Zürich haben Nein gesagt. Ein knappes Jahr hat es im Kanton Solothurn gegeben. Der Nationalrat und Präsident der SVP Kanton Bern, der Manfred Bühler, ist enttäuscht, dass es nicht gelenkt hat. Die Politik müsse jetzt aber die Sorgen von den 45% der Stimmbevölkerung, die Ja haben gestimmt, ernst nehmen.
4: Dass man quasi ein Bevölkerungsdeckel in weiter Ferne mal aufstellt, sodass man Massnahmen ergreifen kann. Diesen Mechanismus hat die Bevölkerung im Moment nicht wollen. Das heisst aber nicht, dass man einfach tatenlos zuschauen kann, wenn unsere Kinder in provisorischen Schulräumen müssen untergebracht werden müssen, wenn es 55'000 Staustunden gibt auf den Autobahnen oder überfüllte Züge.
2: Die Abstimmung über die keine 10 Millionen Schweizer Initiative hat auf alle Fälle die Leute mobilisiert und an Turnen gezogen. Die Stimmbeteiligung ist bei 59% gelegen.
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0: Ruby, ein Prachtstück an Musik hier im Ghana 3 Wecker und es geht genau so weit. Legenden-Sound hier bei uns für einen guten Start in die Woche. Boulevard of Broken Dreams, Green Day mit dem Start. Aber natürlich auch neue Sound von Ruff und Fastboy, Wave. Beide, ihr nächste halbe Stunde ist 8:30.
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0: Die liefert uns Romy Furrer.
3: Das Schweizer Stimmvolk hat keine 10 Millionen Schweiz-Initiative von SVP Bach abgeschickt. Knapp 55% haben gestern ein Nein in die Urne gelegt. Die Initiative hat gefordert, dass bis 2050 nicht mehr als 10 Millionen Leute in der Schweiz leben. Die Macklinger SP-Nationalrätin Andrea Zried ist froh, hat die Argumente gegen die Initiative genug Leute überzeugt. Zum Beispiel, dass die Schweiz auf ausländische Fachkräfte angewiesen sei. Trotzdem müssen sie mal Probleme lösen, die Zuwanderung bringt, so Andrea Zried.
4: Finde ich schon auch wichtig. Nicht nur Jubel, dass man gewonnen hat, selbstverständlich auch ernst nehmen. Ja, es gibt mehr. In der Schweiz mehr Menschen, wie kann man das fair und gerecht regeln? Und zumindest aber auch noch, und das wird sehr wenig angesprochen, ist, die Geburtenrate ist auf einem Sensationstief. Wir müssen ja noch Nachwuchs haben. Also wir brauchen letztlich die Menschen.
3: Die andere nationale Vorlage ist gestern durchgekommen. Über 52% haben Ja zur Reform des Zivildienstgesetzes gesagt. Damit ist es in Zukunft schwieriger, vom Militär in Zivildienst zu wechseln. Die G7-Demonstration in Genf ist teilweise ausgeartet. Gestern haben 10'000 Menschen in Genf gegen G7-Gipfel demonstriert. Die meisten waren friedlich. Ein paar vermummte Gruppen haben aber Sachen kaputt gemacht, ein Auto angezündet und sind auf Beamte los, wie die Polizei bestätigt. Die Polizei hat Tränengas und Wasserwerfer eingesetzt. Demonstrantinnen und Demonstranten wollen, dass sich die G7 auflöst. Das sind 7 Staaten, die regelmässig über Themen wie Wirtschaft und Sicherheit reden. Zu den G7-Staaten gehören unter anderem Deutschland, Frankreich, Italien und die USA. Und zum Sport Schwingen. Der Mathieu Burger vom Schwingclub Biel war nach dem Festzeug gestern im Berner Oberländischen Schwingfest zu Gstaad. Der Burger ist im Schlussgang gestanden gegen Emmitaler Michael Moser, hat den aber dann verloren. Neben Mathieu Burger haben noch 2 andere weitere Seeländer den Kranz geholt. Sein jünger Bruder Etienne Burger und der Remo Rutsch.
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0: Ich habe mit einer Kanal 3-Hörerin geredet, die bei 50 Grad. Bei 50 Grad in Ägypten hat brutzelt. Sie liebt Hitze. Wenn wir das hören, dann kommen wir mit dieser Hitze hier in der Schweiz voll klar. Heute viel Sonne und 26 Grad im Kanal 3-Land. Ende Woche 35 Grad. Schon heiß. Aber probieren wir es zu genießen und nicht zu jammern.
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0: Keine gröberen Staus oder Stocker gemeldet. Am 8:30 fahrt gut und sicher auf den Bügel.
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0: 17 Minuten noch, dann haben wir 9. Guten Morgen hier im Kanal 3 Wecker. Jubel! Für ganz Deutschland nach dem Match gestern. Nur eine hat nicht Freude gehabt.
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0: Sportinfluencerin Paula Enzweiler hat vor dem Deutschland-Match plagiert auf Instagram mit ihrer coolen Idee für eine Challenge.
2: Für jedes Tor, was Deutschland schießt, laufe ich 5 Kilometer. Deutschland, bitte übertreib nicht und mach jetzt nicht ein 8-1 oder sowas.
0: Ihr habt es mitbekommen, oder? Deutschland hat nicht 8-1 gewonnen gegen Curaçao, aber 7-1. Das heisst für Paula 35 Kilometer Säckle.
2: Ich lache mich selber so aus, weil es ist so dumm. Es ist so scheiße. Aber ich mache das, ich ziehe das durch.
0: Unbedingt, genau für solche Momente feiern wir doch die WM-Zeit. So dumme Challenge, ja, wo man dann halt dann durchziehen muss. Vor allem, wenn man es ganz Instagram erzählt.
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0: Guten Montagmorgen, das ist Kanal 3. Ah, die Liebe, das ist so eine Sache, oder? Es gibt die Liebhaberinnen, die Gefühle zeigen und so. You are beautiful in every Christina Aguilera mit ihrem Hit Beautiful. Und nachher gibt es die, die es weiter suchen. Der Fosek, also bald irgendjemand Zuneigung zeigt. One Republic, Runaway. Und er hat mit dem Start nach den 9.
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0: Mit Romy Furrer.
3: Teufelen Gerolfing überkommt ein neues Feuerwehrmagazin. Das Stimmvolk hat gestern deutlich Ja gesagt zum 10 Millionen Franken Kredit für das neue Bodenacher Zentrum. 76% haben die Vorlage angenommen. Das freut Adrian Hutz, der Gemeindepräsident von Teufelen Gerolfingen, besonders.
4: Sehr, sehr positiv überrascht über das sehr klare Votum vom Stimmbürger. Das zeigt mir aber auch, dass das Projekt Ausschuss und die Verwaltung hervorragende Arbeit geleistet hat und auch, dass die Bevölkerung eigentlich dem Gemeinderat vertraut. Das ist ein schönes Zeichen.
3: Die Gemeinde kann jetzt ein neues Feuerwehrmagazin bauen, das die heutigen Erforderungen besser erfüllt. Außerdem tut man den Werkhof sanieren und die Entsorgungsstelle neu organisieren. Die Gemeinde geht davon aus, dass es keine Steuererhöhung braucht, um das Projekt zu finanzieren. Der Baubeginn ist dann nächstes Jahr geplant. Russland hat die Nacht die Ukraine wieder schwer bombardiert. Über 50 Raketen und 500 Drohnen sollen in der Ukraine Schaden angerichtet haben, wie Behörden mitteilen. Mehrere Menschen sind gestorben und es hat viele Verletzte gegeben. Wie viel genau, weiss man noch nicht. Im ganzen Land hat es Stromausfälle gegeben und brennt. Darunter auch die Hauptkirche vom berühmten Höllenkloster, das zum UNESCO-Welterbe gehört. Auch Russland meldet, dass 3 Personen seien um das Leben gekommen wegen ukrainischen Drohnenangriffen. In den USA ist das Kleinflugzeug abgestürzt. Im US-Bundesstaat Missouri sind gestern 12 Menschen ums Leben gekommen, wie der Katastrophenschutz bestätigt. Im Kleinflüger waren 11 Fallschirmspringer drinnen und der Pilot. Die Maschinen sind kurz nachdem sie gestartet sind verunglückt. Warum das Kleinflugzeug abgestürzt ist, ist noch nicht klar.
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0: Heiss ist es heute im Kanadrüland. Aber es ist noch nichts im Vergleich zu der Endwoche. Heute 26 Grad. Das sind wir uns noch so gewöhnt. Der ganze Tag Sonne mit dem Start. Endwoche dann um die 35 Grad. Müssen wir uns psychisch also schon darauf vorbereiten. Morgen ein bisschen weniger Sonne mit dem Start. Bleibt aber trocken bei so 28 Grad.
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0: 3 ab 9 Uhr, alles in Ordnung unterwegs. Kommt gut vorwärts. Ich wünsche euch ein gutes Ankommen.
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0: Altshaus, der Goalie Manuel Neuer, in der Schuttwelt, er hat gerade einen Rekord gebrochen, ist der älteste deutsche Nationalspieler und auch der älteste Deutsche bei der WM. 7 Goal geschossen haben sie gestern, die Deutschen an der WM gegen Curaçao. Und wir machen jetzt weiter mit dem Mänti 9 Hits am Stück für euch hier auf Kanal 3. Ich bin Tanja Rupp.
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2: Das Weekend ist durch, wir haben Sonne genossen, wir haben gefeiert am Liesbachmerit, wir haben mitgefiebert an Shoot-WM und wir haben abgestimmt.
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2: Ein Millionenprojekt hat gestern grünes Licht bekommen von den Leuten in Teufelen-Gerolfingen. Die Gemeinde kann jetzt ein neues Feuerwehrmagazin bauen und den Werkhof sanieren. In den bisherigen Gebäuden hat es zu wenig Platz und sie erfüllen auch nicht mehr die heutigen Anforderungen. Christoph Gerber aus der Kanal 3-Redaktion.
3: Es ist ein klares Verdikt vom Stimmvolk. 76% haben in Teufelen-Gerolfingen Ja gesagt zum neuen Bodenacher-Zentrum. Das freut der Gemeindepräsident Adrian Hutzli. Es ist ein wichtiges Projekt für die Gemeinde und die knapp 10 Millionen Franken gut investiert. Das neue Feuerwehrmagazin baue ich mir auch für die Nachbarsgemeinden Hagneck, Möhringen und so zu Latterigen. Und?
4: Unter dem Feuerwehrmagazin werden wir Parkplätze und eine Zivilschutzanlage bauen. Die ist immerhin von diesen 9 Millionen auch etwas über 3 Millionen, so eine Zivilschutzanlage. Nachher tun wir den Werkhof renovieren.
3: Und die Entsorgungsstelle modernisieren. Die Gemeinde kann mit dem neuen Bodenacher-Zentrum gerade mehrere Infrastrukturprobleme auf einen Tisch lösen. Trotz dem Millionenprojekt sollten die Steuern in den nächsten Jahren zu Teufelen-Gerolfingen nicht aufgehen, so der Gemeindepräsident Adrian Hutzli.
4: Wir haben ja auch den Leuten an einer Gemeindeversammlung können aufzeigen, dass die Steuern ganz sicher nicht in den nächsten 10 Jahren aufgehen. Ich meine, über 10 Jahre, denke ich, in der heutigen Situation ist sicher ein bisschen heikel, aber wir werden nicht aufgehen mit den Steuern.
3: Gibt es jetzt keinen Einspruch gegen das Projekt, das man im zweiten Quartal nächstes Jahr anfangen und dann sollte das neue Bodenacher-Zentrum nördlich vom Bahnhof im 2028 fertig sein.
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Das ist Kanal 3, das ist der Montagmorgen. Schutten schauen während dem Arbeiten. Eieiei. Da haben, glaube ich, viele Chefinnen und Chefs nicht freut, wenn wir das machen. Aber Musik hören unbedingt. Aerosmith mit Crazy ist am Warten. Gibt's gut nach der Noemi Beisa. Hear Me heisst der Hit. Schönen Montagmorgen wünsche ich.

0: mal 3, Montagmorgen. Jetzt braucht man ein bisschen Energie für die nächste halbe Stunde. Bekommen wir mit Born Again von Fastboy und A Clock Clock. Aber auch von Billy Idol, Rebellion. Gibt es auch noch in der nächsten halben Stunde. Jetzt haben wir es 10. Guten Morgen zusammen.
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0: Die kommen von der Romy Furrer.
3: Russland hat die Nacht Ukraine wieder schwer bombardiert. Über 50 Raketen und rund 500 Drohnen sollen in der Ukraine Schaden angerichtet haben, wie die Behörden mitteilen. Mehrere Menschen sind gestorben und es hat viele Verletzte gegeben. Wie viel genau, weiss man noch nicht. Im ganzen Land hat es Stromausfall gegeben und gebrannt. Darunter auch die Hauptkirche vom berühmten Höllenkloster, wo zum UNESCO-Welterbe gehört. Auch Russland meldet, dass 3 Personen ums Leben kommen wegen ukrainischen Drohnen angegriffen. In den USA ist ein Kleinflugzeug abgestürzt. Im US-Bundesstaat Missouri sind gestern 12 Menschen ums Leben gekommen, wie der Katastrophenschutz bestätigt. Im Kleinflugzeug waren 11 Fallschirmspringer drinnen und der Pilot. Die Maschine sei kurz nachdem sie gestartet sei verunglückt. Warum das Kleinflugzeug abgestürzt ist, ist noch unklar. Die Börse erholt sich, nachdem die USA und der Iran sich gefunden haben. Der Leitzins in Japan und Südkorea hat etwas mehr als 5% zugelegt, wie die heutigen Zahlen zeigen. Das, weil die USA und der Iran ein Abkommen haben gemacht. Der Krieg unter anderem im Libanon soll fertig sein, sobald sie es daheim unterschrieben haben. Und auch die Strasse von Hormuz soll wieder auftauen. Das ist der Grund, warum auch die Ölpreise seit heute deutlich sinken, mit rund 4%. Auch der Schweizer Aktienmarkt soll mit Kursgewinnen in die Woche starten. Das Abkommen wollen die USA und der Iran die Ende Woche zu Genf unterschreiben.
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0: Ja, heute ist das Wetter ganz einfach. Es ist einfach schön. Es ist sonnig. Wir haben zwar ein bisschen Luft, also es tut ein bisschen Luft, aber gleich. Heute sind der Wind trocken, schön sonnig und es gibt am Nachmittag bis 26 Grad.
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0: Ja, und seitdem kommt ihr auch durch auf der Straße. Wir reden 10 Minuten nach der 10. Stocken der Stau nie. Gute Fahrt wünsche ich.
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15 Minuten nach der 10, ihr hört Kanal 3. Ich weiss, Mänti Vormittag, To-Do-Liste, die ist lang und die Zeit, die läuft. Darum, jetzt noch schnell ein bisschen Gas geben bis vor Mittag.

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0: Hallo zusammen. Gana 3 hören Sie an diesem Montag Vormittag 20 vor 11 Uhr ist es. Heute Morgen noch nervös in die Schule gegangen und jetzt überglücklich, dass es durch und geschafft ist, die Veloprüfung. In Bio haben sie heute Morgen Veloprüfung gehabt. Ich habe das gesehen, weil sie Schilder Achtung, Veloprüfung auf der Straße gestanden. Und in dem Moment habe ich mich so an meine Veloprüfung zurückerinnert. Du weißt auch noch, dass ich die machen musste und den Verkehrlehrer kennen, dies, das, das checke ich schon. Aber ich habe mich auch gerade gefragt, kann man bei der Veloprüfung überhaupt durchgehen? Und dann ist mir Sinn gekommen, ja, kann man. Wir haben ein paar gehabt, die bei uns bei der Veloprüfung durchgehen. Aber kann man so durchgehen, dass man nicht darf mit dem Velo in die Schule kommen? Ich glaube nicht, oder? Ich frage mich dann aber so, warum muss man die Veloprüfung machen? Ja, um den Verkehr zu lernen, kann ich checken, aber also warum kann man da durchgehen? So viele Fragen, die ich in der Schule noch so einfach beantworten konnte und jetzt wirklich keinen Plan mehr habe. Also wenn ihr es weiss, wenn ihr es wisst, wollte ich sagen, dann sagt es mir schnell, kann man bei der Veloprüfung durchgehen und wenn ja, warum?
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0: mit Kanal 3 in diesem wunderschönen Montagvormittag. Yes, und dann wird noch schöner. Zwar mit der Pink und Never Gonna Not Dance Again. Lassen wir noch vor der Halbe. Und einer, was auch noch mal ein Mühe schöner macht, ist How Much Can a Heartbreak von Pegasus. Dann lassen wir direkt nach den Nachrichten. Jetzt ist es 11 Uhr. Hallo zusammen.
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0: Die kommen von der Romy Fuhrer.
2: Der Kanton Bern hat gestern bei keine 10 Millionen Schweiz-Initiativen fast gleich abgestimmt wie die ganze Schweiz. Das Berner Stimmvolk hat mit über 55% Nein gesagt zur Vorlage. Die ganze Schweiz mit knapp 55%. Für einen Politologen ist das keine Überraschung. Der Kanton Bern sei fast eine kleinere Schweiz, sagt Sean Müller, Politologe Uni Bern.
3: Mit der welschen Minderheit, mit starken Städten, aber auch einem starken ländlichen Berggebiet, Land. Also das ist wirklich ein gutes Abbild von der gesamten Schweiz. Und wir haben es so ein bisschen im Kanton Bern vereint, was man auch in der ganzen Schweiz sieht. Also Bern-Mittelland 33% ja, aber dann hat es auch Gebiete wie eben Interlaken oder Frutigen mit 2/3 ja.
2: Ein knappes Jahr zur Nachhaltigkeitsinitiative von SVP hat es im Kanton Solothurn gegeben. Das liegt laut dem Politolog daran, dass es im Solothurnischen nur eine kleinere Stadt hat. Der Sohn der norwegischen Kronprinzessin muss 4 Jahre ins Gefängnis. Ein Gericht in Oslo hat Marius Borgheuby verurteilt, wie norwegische Medien berichten. Er muss 4 Jahre ins Gefängnis wegen Vergewaltigung und Gewaltdelikt in einer Beziehung. In mehreren Anklagepunkten hat ihn das Gericht aber freigesprochen. Das Urteil ist noch nicht rechtskräftig. Man kann es noch weiterziehen. Die Börse erholt sich, das nachdem die USA und der Iran sich gefunden haben. Der Leitzins in Japan und Südkorea hat etwas mehr als 5% zugelegt, wie die heutigen Zahlen zeigen. Das, weil die USA und der Iran ein Abkommen gemacht haben. Der Krieg unter anderem auch im Libanon soll fertig sein, sobald sie es dann unterschrieben haben. Und auch die Strasse von Hormuz soll wieder auftun. Das ist der Grund, warum auch die Ölpreise heute deutlich gesunken mit ca. 4%. Auch der Schweizer Aktienmarkt soll sich mit Kursgewinnen in die Woche starten und beruhigen. Das Abkommen wollen die USA und der Iran die Ende Woche zu Genf unterschreiben.
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0: Es ist ein Temperatursteigerungslauf, den wir diese Woche geben. Es wird nämlich immer wie heißer. Jetzt heute fangen wir noch einigermaßen easy an, quasi ein kleines Warm-up. Wir haben sehr viel Sonne, ist den ganzen Tag trocken. Ab und zu luftet es ein bisschen und die Temperaturen eben noch im Mass. Es gibt am Nachmittag bis 26 Grad.
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0: Auf der Straße könnt ihr durchhuschen. 3 Minuten nach den 11. Stocken durch Stau. Nie kommen gut ins Ziel an.
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0: Kanal 3 hört ihr am 20.11. Schön, seid ihr da.
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2: Es ist quasi ein Temperatursteigerungslauf, den wir hier diese Woche machen. Fangen aber heute noch einigermaßen easy an, Mario Rindlisbacher vom Meteotest Bern.
3: Ja, genau. Es wird schon warm, sommerlich warm heute am Nachmittag. So 25 bis 26 Grad liegen drin, aber 30 Grad haben wir definitiv noch nicht. Und der Morgen war auch noch frisch gewesen. Jetzt heute über den Mittag, Nachmittag, da scheint die Sonne. Es hat kaum Wolken rum und der Wind, den merkt man ein bisschen und weit aus Südwesten.
2: Und wenn wir jetzt auf morgen die Dienstag schauen, geht es eben ein Spürchen auf mit den Temperaturen noch, gell?
3: Genau, vor allem die Tiefstwerte liegen dann schon ein bisschen höher. Wir haben schon ein paar Wolkenfelder, die in der Nacht aufziehen. Die gehören zu einer Warmfront und die Wolkenfelder begleiten uns auch ein bisschen durch den Tag. Die sind definitiv nicht die ganze Zeit dicht. Zeitweise scheint die Sonne, Regen bringen die auch keine und Temperaturen morgen bei etwa 27 Grad.
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0: mit Kanal 3, richtig Mittagspause. Yes, der Countdown läuft, bis endlich zu essen gibt. Der Final Countdown, den hören wir noch vor den 12. Und natürlich noch einer, der uns gäbig durch die halbe Stunde durchläuft. Der Michael Schulte mit Afterlife. Denkt als nächstes nach den News. Jetzt ist es 11:30. Die
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0: Die kommen von Romy Fuhrer.
3: Der SVP ist bei der Abstimmung gestern der eigene Erfolg zum Verhängnis geworden. Das ist die Einschätzung eines Politologen zum Abstimmungsergebnis von keine 10 Millionen Schweiz-Initiativen. Die Schweizer Stimmvolk hat die Vorlage mit 55% abgelehnt. Die SVP konnte zwar über Parteigrenzen viele Leute mobilisieren. Das haben aber auch viele Gegner an Turnen gezogen, so der Sean Müller, Politologe Uni Bern.
4: Es ist einfach auch mittlerweile so, dass man ganz gut gegen mobilisieren kann. Und es sind ganz viele, es sind einfach mehr Leute dann Nein gestimmt, weil man eben gefunden hat, nein, so geht's nicht. Und es ist insofern fast ein Eigengoal gewesen, dass die SVP das so gut erkennen unter die Leute bringen, dass dann eben auch ganz viele Leute an die Urne gegangen sind, um Nein zu stimmen.
3: In unserer Region hat der Verwaltungskreis Seeland Nachhaltigkeitsinitiative angenommen. Der Verwaltungskreis Biel hat sie abgelehnt. Der Bieler Feuerwehrkommandant Didier Wicht hat sich jetzt geäussert, nachdem letzte Woche herausgekommen ist, dass er nicht mehr in seinem Amt ist. Gegenüber dem Sonntagsblick hat Didier Wicht jetzt gesagt, man habe ihn gemobbt, als er Feuerwehrkommandant war. Die Stadt Biel hat eine Untersuchung gegen ihn machen, nachdem sich Mitarbeiterinnen und Mitarbeiter über ihn beschwert haben. Letzte Woche hat die Stadt kommuniziert, dass Didier Wicht nicht mehr Bieler Feuerwehrkommandant ist. Er übernimmt jetzt eine andere Position im Bieler Polizeiinspektorat. Die Börse erholt sich, nachdem die USA und der Iran sich eingefunden haben. Der Leitzins Japan und Südkorea hat etwas mehr als 5% zugelegt, wie die heutigen Zahlen zeigen. Das, weil die USA und der Iran ein Abkommen haben gemacht. Der Krieg unter anderem auch im Libanon soll fertig sein, sobald sie es daheim unterschrieben haben. Und die Strasse von Hormuz soll wieder auftauen. Das ist auch der Grund, warum die Ölpreise seit heute deutlich sinken, mit rund 4%. Das Abkommen wollen die USA und der Iran dann Ende der Woche zu Genf unterschreiben.
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0: Schön ist es heute. Man muss eigentlich nicht sagen, Sonne pur den ganzen Tag. Ab und zu luftet es zwar ein bisschen, aber es ist nicht schlimm. Und es bleibt auch den ganzen Tag trocken und es wird angenehm warm. Es gibt heute bis 26 Grad.
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0: Gäbe kommen da durch, stocken und stauen nie. Wir haben 3 Minuten nach der halben 12. Ich wünsche eine ganz gute Fahrt.
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0: Kanadri lasset der Montagmittag 19 Minuten noch und er ist 12 Uhr. Und in Gedanken hängen wir noch an der Party vom Liesbach Merit das Wochenende und freuen uns darum jetzt schon auf die nächste Party.
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0: Mittagsmenü 2, Reste vom Sonntagsnacht oder schnell ein Sandwich auf dem Bänkli. Gano 3 wünscht einen guten. Du steht Under Pressure auf dem Menüplan von Queen und David Bowie. Und Dopamin von Purple Disco Machine. Lassen wir alles noch zum Mittag vor der Halbe. Jetzt ist es 12 Uhr.
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0: Die kommen von der Romy Fuhrer.
3: Der Kanton Bern hat gestern bei keine 10 Millionen Schweizer Initiative fast gleich abgestimmt wie die ganze Schweiz. Das Berner Stimmvolk hat mit über 55% Nein gesagt zur Vorlage. Die ganze Schweiz mit knapp 55%. Für einen Politologen ist das keine Überraschung. Der Kanton Bern sei fast eine kleinere Schweiz, sagt der Sean Müller, Politologe Uni Bern.
4: Mit der welschen Minderheit, mit starken Städten, aber auch einem starken ländlichen Berggebiet, Land. Also das ist wirklich ein gutes Abbild von der gesamten Schweiz. Und wir haben es so ein bisschen im Kanton Bern vereint, was man auch in der ganzen Schweiz sieht. Also Bern-Mittelland 33% ja, aber dann hat es auch Gebiete wie eben Interlaken oder Frutigen mit 2/3 ja.
3: Ein knappes Ja zur Nachhaltigkeitsinitiative von SVP hat es im Kanton Solothurn gegeben. Das liegt laut dem Politologen daran, dass es im Solothurnischen nur eine kleinere Stadt hat. Der Bieler Feuerwehrkommandant Didier Wicht hat sich jetzt geäussert, nachdem letzte Woche herausgekommen ist, dass er nicht mehr in seinem Amt ist. Gegenüber dem Sonntagsblick hat Didier Wicht jetzt gesagt, man habe ihn gemobbt, als er Feuerwehrkommandant war. Die Stadt Biel hat eine Untersuchung gegen ihn machen, nachdem sich Mitarbeiterinnen und Mitarbeiter über ihn beschwert haben. Letzte Woche hat die Stadt kommuniziert, dass Didier Wicht nicht mehr Bieler Feuerwehrkommandant ist. Er übernehme jetzt eine andere Position im Bieler Polizeiinspektorat. Auf Anfrage vom Bieler Tagblatt hat Didier Wicht nichts dazu sagen. In den letzten 5 Jahren hat es in der Schweiz gäng mehr Verkehrsdelikte gegeben. Das zeigen die neuesten Zahlen vom Bund. In den letzten 5 Jahren hat Delikte im Strassenverkehr 83% zugenommen. Auch die Delikte im Personenbeförderungsgesetz sind deutlich gestiegen. Also zum Beispiel, wenn Leute kein Billett kaufen. Das hängt damit zusammen, dass mehr Jugendliche den ÖV brauchen. Drogendelikte sind hingegen um 63% gesunken. Insgesamt hat Gericht mehr Freiheitsstrafen ausgesprochen. Vor allem bei ausländischen Jugendlichen, die keine Aufenthaltsbewilligung haben.
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0: Es ist ein richtig schöner Start in die neue Woche. Wir haben heute richtig, richtig gutes Wetter. Ich weiß gar nicht, was ich anders sagen soll. Wir haben einfach Sonne pur den ganzen Tag. Es ist trocken dementsprechend. Ab und zu luftet es ein bisschen, aber das macht nichts. Es ist einfach nur schön bei maximal 26 Grad.
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0: Und was ich auch schön finde, ist, wenn ich da auf meine Verkehrskarte schaue und nichts sehe, es stockt, du stehst nie, die kommen überall ohne Probleme durch. Gute Fahrt wünsche ich.

0: Hallo zusammen, Kanadri hört ihr. 20 ab 12 ist es.
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0: Am Abstimmungsergebnis von «Keine 10 Millionen Schweiz Initiative» haben gestern viele Politologinnen und Politologen Freude gehabt, nämlich weil es genau so herausgekommen ist, wie erwartet. Die Prognose der Umfragen ist genau eingetroffen. 55% des Schweizer Stimmvolk haben die SVP-Initiative abgelehnt. Wie ein Politologe das Abstimmungsverhalten der Region und der Schweiz einschätzt, im Beitrag von Christoph Gerber aus der Kanal 3 Redaktion.
2: Ein Bevölkerungsdeckel, maximal 10 Millionen Leute in der Schweiz bis 2050. Die Initiative der SVP mit dieser Forderung ist ganz unterschiedlich angekommen. Der Kanton Bern hat die Vorlage wie die ganze Schweiz mit einem Nein-Anteil von rund 55% abgelehnt. Der Kanton Solothurn hat dagegen der Initiative knapp zugestimmt. Der Kanton Solothurn hat dagegen der Initiative knapp zugestimmt mit rund 50,7% Ja-Stimmen. Der Politologe Jean Müller von Uni Bern hat eine Erklärung dafür.
3: In Solothurn ist es halt effektiv so, dass dort dass man dort einfach weniger Städte haben oder weniger dominante Städte. Und schon lange es nicht, dann für ein Nein. Aber es war auch dort nicht so klar gewesen. Also ein paar tausend Stimmen und es hat dort in ein Nein gekippt.
2: Auf all den drei Städten im Kanton Solothurn hat Grenchen keine 10 Millionen Schweiz Initiativen sogar angenommen. Das zeige ich gerade, dass es bei dieser Abstimmung nicht einen klassischen Stadt-Land-Graben gegeben hat, sagt der Jean Müller.
3: Spannend ist ja, dass wirklich nicht einfach nur Westschweiz, Ostschweiz oder Stadt-Land, sondern in breiten Kreisen, dass das abgelehnt worden ist. Also auch in ländlichen, es gibt auch ländliche Gemeinden, wo das abgelehnt haben. Und es gibt auch einen grossen Teil in den Städten, die das angenommen haben. Also es ist immer so ein bisschen grauer als nur schwarz-weiß.
2: Die SVP hat mit dem Nein zur Initiative gestern eine Niederlage kassiert. Der Politologe geht aber davon aus, dass die Diskussion über Zuwanderung etwas hat ausgelöst. Die Politik sollte jetzt Lösungen suchen für Probleme wie hohe Mieten, Stau und volle Züge.
3: Weil man sich jetzt mit diesen Themen befassen müssen, wird es schon ein kleines grösseres Bewusstsein geben auf allen drei Ebenen, dass man jetzt da wirklich etwas machen muss, weil sonst kommt die nächste Abstimmung und dann gibt es dann ein Ja für ein radikales Vorhaben und dann wird es dann kompliziert. Also ich denke, es wird schon helfen, die Probleme wirklich anzugehen.
2: Für die Lösung der Probleme sind dann verschiedene Ebenen zuständig, vom Bund über die Kantone bis zu den Gemeinden, erklärt Jean Müller.
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0: So, der Bauch ist voll. Gegessen haben wir gut. Jetzt so schnell ein Espresso schletzen, bevor es dann wieder weitergeht. Das ist Kanal 3. Und das hier ist ein Kanal 3 Klassiker, Ordinary World, wo wir uns beim Espresso gönnen, noch vor den Eis. Und jetzt geht nach den Nachrichten lassen wir Man I Need von der Olivia Dean. Ist halb eins. Hallo zusammen.
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0: Die kommen von der Romy Fuhrer.
2: Der SVP ist bei der Abstimmung gestern der eigene Erfolg zum Verhängnis geworden. Das ist die Einschätzung eines Politologen zum Abstimmungsergebnis von keine 10 Millionen Schweiz Initiative. Die Schweizer Stimmvolk hat die Vorlage mit 55% abgelehnt. Die SVP konnte zwar über Parteigrenzen viele Leute mobilisieren, das haben aber auch viele Gegner an die Urne gezogen, so der Sean Müller, Politologe der Uni Bern.
3: Es ist einfach auch mittlerweile so, dass man ganz gut gegen mobilisieren kann. Und es sind ganz viele, es sind einfach mehr Leute dann Nein gestimmt, weil man eben gefunden hat, nein, so geht es nicht. Und es war insofern fast ein Eigengoal gewesen, dass die SVP das so gut erkennen und die Leute bringen, dass dann eben auch ganz viele Leute an die Turnen gegangen sind, um Nein zu stimmen.
2: In unserer Region hat der Verwaltungskreis Seeland Nachhaltigkeitsinitiativen angenommen. Der Verwaltungskreis Biel hat sie abgelehnt. In den letzten 5 Jahren hat es in der Schweiz gäng mehr Verkehrsdelikte gegeben. Das zeigen die neuesten Zahlen vom Bund. In den letzten 5 Jahren haben Delikte im Strassenverkehr 83% zugenommen. Auch die Delikte im Personenbeförderungsgesetz sind deutlich gestiegen. Also zum Beispiel, wenn Leute kein Billet kaufen. Das hängt damit zusammen, dass mehr Jugendliche den ÖV brauchen. Drogendelikte sind hingegen um 63% gesunken. Insgesamt hat das Gericht mehr Freiheitsstrafen ausgesprochen. Vor allem bei ausländischen Jugendlichen, die keine Aufenthaltsbewilligung haben. Grossbritannien will ein Social-Media-Verbot für unter 16-Jährige einführen. Die britische Regierung will das jetzt genauer prüfen. Der Premierminister Keir Starmer kündigt das in einer Pressekonferenz an. Soziale Medien machen Kinder unglücklich. Es sei aber nicht einfach gewesen, die Entscheidung zu treffen, wie er weiter sagt. Grossbritannien folge so um Vorbild Australien, wo das Social-Media-Verbot für Kinder und Jugendliche unter 16 schon eingeführt hat.
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0: Heute ist es einfach schön. Das Einzige, was ihr braucht, ist Sonnenbrille, Hut vielleicht und Sonnencreme. Natürlich auch nicht vergessen, wenn wir wissen, Sonnenbrand das Leideste, was man auflesen kann. Darum, heute Sonnencreme griffbereit haben. Die Sonne scheint nämlich den ganzen Tag. Es luftet ein bisschen, aber schon den ganzen Tag trocken. Und es wird warm, maximal 26 Grad heute.
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0: Ja, und im Auto braucht ihr nur etwas, eine Klimaanlage, die funktioniert. Ich würde wirklich nicht gerade dort, aber ich würde viel Geld ausgeben, dass ich mal eine Klimaanlage habe in meinem Auto, die funktioniert. Sonst braucht ihr nichts, kein Geduld und gar nichts. Können wir nämlich überall gäbig durch. 4 Minuten nach der halben 1. Gute Fahrt wünsche ich.

0: Mit Kanal 3 durch die Mittagspause durch. Viertel vor 1 ist es. Hallo zusammen.
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0: Das Wetter schaut man ja nicht zu weit voran an, weil es kann sich immer noch etwas ändern. Aber was wir wissen, es wird immer wie heißer die Woche. Jeden Tag ist es ein bisschen heißer. Heute Sonne pur, trocken, den ganzen Tag 26 Grad. Marion Nisbacher vom Meteo Test Bern. Morgen schon ein bisschen wärmer.
2: Genau, vor allem die Tiefstwerte liegen dann schon ein bisschen höher. Wir haben schon ein paar Wolkenfelder, die in der Nacht aufziehen. Die gehören zu einer Warmfront und die Wolkenfelder begleiten uns auch ein bisschen durch den Tag. Die sind definitiv nicht die ganze Zeit dicht. Zeitweise scheint die Sonne. Regen bringen die auch keinen und Temperaturen morgen bei etwa 27 Grad.
0: Gut, wenn wir eben weiter schauen, Donnerstag 32 Grad, Freitag, Samstag 31 Grad, Sonntag 33 Grad, Montag 32 Grad, kann sich noch viel ändern. Aber wenn wir das sehen, dann geniessen wir die heute eher kühle 26 Grad noch ein bisschen mehr.
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0: Espresso geschletzt, noch kein Rock noch. Jetzt gehen wir rein in den Mänti-Namen hier mit Kanal 3. Take This Heart von Ray Garvey läuft uns durch die nächste halbe Stunde durch. Und Rehab von Amy Winehouse und Jay-Z schaut auch, dass wir am Ball bleiben. Alles vor der halben, sehen wir es. Hallo zusammen.
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0: Die kommen von der Romy Fuhrer.
2: Der Kanton Bern hat gestern bei keine 10 Millionen Schweizer Initiativen fast gleich abgestimmt wie die ganze Schweiz. Das Berner Stimmvolk hat mit über 55% Nein gesagt zur Vorlage. Die ganze Schweiz mit knapp 55%. Für einen Politologen ist das keine Überraschung. Der Kanton Bern sei fast eine kleinere Schweiz, sagt der Sean Müller, Politologe Uni Bern.
3: Mit der welschen Minderheit, mit starken Städten, aber auch einem starken ländlichen Berggebiet, Land. Also das ist wirklich ein gutes Abbild von der gesamten Schweiz. Und wir haben es so ein bisschen im Kanton Bern vereint, was man auch in der ganzen Schweiz sieht. Also Bern-Mittelland 33% ja, aber dann hat es auch Gebiete wie eben Interlaken oder Frutigen mit 2/3 ja.
2: Ein knappes Ja zur Nachhaltigkeitsinitiative von SVP hat es im Kanton Solothurn gegeben. Das liegt laut dem Politolog daran, dass es im Solothurnischen nur eine kleinere Städte hat. Der Kanton Bern ist zum ersten Mal Ehrengast am Marché Goncourt. Mit über 200 Ross und mehr als 600 Leuten, die mithelfen, ist der Kanton Bern Ehrengast am Goncourt, der im jurassischen Saint-Légier ist. Es sei nicht selbstverständlich, dass man Bern als Ehrengast in Jura eingeladen hat. Vor allem nachdem Moutier in Kanton Jura gewechselt hat. Bern ist mit rund 20'000 Ross, Ponys und Eseln der grösste Rosskanton der Schweiz. Das Motto am Concours soll der Bern au Galopp sein. Der Marché Concours de Saint-Légier ist vom 7. bis 9. August. Grossbritannien will das Social-Media-Verbot für unter 16-Jährige einführen. Die britische Regierung will das jetzt genauer prüfen. Der Premierminister Keir Starmer kündigt das in einer Pressekonferenz an. Soziale Medien machen Kinder unglücklich. Es sei aber nicht einfach gewesen, die Entscheidung zu treffen, wie er weiter sagt. Grossbritannien folge so um Vorbild Australien, wo das Social-Media-Verbot für Kinder und Jugendliche unter 16 schon eingeführt hat.
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0: Es ist schön heute. Die Sonne scheint den ganzen Tag. Ein paar kleinere Wolken haben wir. Es macht aber nichts. Es bleibt den ganzen Tag trocken. Es geht ein bisschen Luft. Aber auch das macht nichts. Es ist genug warm. Es gibt maximal 26 Grad heute.
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0: Ihr kommt schnell und zügig und ohne Probleme wieder auf den Bügel. Wir haben 3 Minuten nach der Neis. Stocken du stehst nie eine gute Fahrt wünsche.
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0: So, dann Kanal 3 am Mänti Nachmittag. Hallo zusammen. Königshäuser, immer wieder gut für einen Skandal. Heute ist mal nicht das britische, sondern das norwegische Königshaus, das internationale Schlagzeilen macht. Der älteste Sohn von der Kronprinzessin Mette Marit muss 4 Jahre ins Gefängnis. Sandro Melius und Kanal 3-Team, wieso?
1: Das Gericht Oslo, Norwegen, hat der 29-jährige Marius Borg-Heuby in 34 Anklagepunkten verurteilt. Darunter sind 2 Vergewaltigungen, häusliche Gewalt, Verstoß gegen das Kontaktverbot, Verkehrs- und Drogendelikt. Hier unter anderem der Transport von 3,5 Kilo Marihuana. Das Gericht hat der Heuby aber auch in 2 Fällen von Vergewaltigungsvorwürfen freigesprochen. Das Urteil kann man noch weiterziehen.
0: Der Heuby selber ist nicht direkt Teil des Königshauses. Er ist ein Sohn aus einer früheren Beziehung von Kronprinzessin Mette Marit. Gleich der Fall belastet das Königshaus.
1: Weil da kommen eben gleich mehrere Sachen zusammen. Die Mette Marit war ihr letztes mehrfach in den Schlagzeilen, wegen dem engen Kontakt, den sie mit dem Sexualstraftäter Jeffrey Epstein hatte, wegen ihrem Gesundheitszustand. Sie hat eine schwere Lungenkrankheit und wartet auf eine Transplantation. Und jetzt obendrauf wird noch ihr Sohn verurteilt. Sie haben also gleich harte Zeiten da für das norwegische Königshaus.
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0: Mit Kanal 3 seid ihr in diesem schönen Moment, Nachmittag innen. Hallo zusammen.
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0: Am Abstimmungsergebnis von keine 10 Millionen Schweiz Initiativen haben gestern viele Politologinnen und Politologen Freude gehabt. Nämlich, weil es genau so ist rausgekommen, wie erwartet. Die Prognose der Umfragen ist genau eingetroffen. 55% des Schweizer Stimmvolks haben die SVP-Initiativen abgelehnt. Wie ein Politologe das Abstimmungsverhalten in der Region und in der Schweiz einschätzt, im Beitrag von Christoph Gerber aus der Redaktion.
2: Ein Bevölkerungsdeckel, maximal 10 Millionen Leute in der Schweiz bis 2050. Die Initiative der SVP mit dieser Forderung ist ganz unterschiedlich angekommen. Der Kanton Bern hat die Vorlage wie die ganze Schweiz mit einem Nein-Anteil von rund 55% abgelehnt. Der Kanton Solothurn hat dagegen der Initiative knapp zugestimmt. Der Kanton Solothurn hat dagegen der Initiative knapp zugestimmt mit rund 50,7% Ja-Stimmen. Der Politologe Jean Müller von Uni Bern hat eine Erklärung dafür.
3: In Solothurn ist es halt effektiv so, dass man dort einfach weniger Städte haben oder weniger dominante Städte. Und schon lange es nicht, dann für ein Nein. Aber es war auch dort nicht so klar gewesen. Also ein paar tausend Stimmen und es hat dort in ein Nein gekippt.
2: Auf all den drei Städten im Kanton Solothurn hat Grenchen keine 10 Millionen Schweiz Initiativen sogar angenommen. Das zeige ich gerade, dass es bei dieser Abstimmung nicht einen klassischen Stadt-Land-Graben gegeben hat, sagt der Jean Müller.
3: Spannend ist ja, dass wirklich nicht einfach nur Westschweiz, Ostschweiz oder Stadt-Land, sondern in breiten Kreisen, dass das abgelehnt worden ist. Also auch in ländlichen, es gibt auch ländliche Gemeinden, wo das abgelehnt haben und es gibt auch einen grossen Teil in den Städten, wo das angenommen haben. Also es ist immer so ein bisschen grauer als nur schwarz-weiß.
2: Die SVP hat mit dem Nein zur Initiative gestern eine Niederlage kassiert. Der Politologe geht aber davon aus, dass die Diskussion über Zuwanderung etwas hat ausgelöst. Die Politik sollte jetzt Lösungen suchen für Probleme wie hohe Mieten, Stau und volle Züge.
3: Weil man sich jetzt auch mit diesen Themen befassen wird es schon ein grösseres Bewusstsein geben auf allen drei Ebenen, dass man jetzt da wirklich etwas machen muss. Sonst kommt die nächste Abstimmung und dann gibt es ein Ja für ein radikales Vorhaben. Und dann wird es dann kompliziert. Also ich denke, es wird schon helfen, die Probleme wirklich anzugehen.
2: Für die Lösung der Probleme sind dann verschiedene Ebenen zuständig. Vom Bund über die Kantone bis zu den Gemeinden, erklärt Jean Müller.
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0: Kanal 3, Menti Nachmittag, in Erinnerungen noch ein bisschen an der Party vom Liesbach Merit. Da kommt auch gerade Gäbig Blue, hören wir noch vor den Halben. Und für die, die ein bisschen an einem cooleren Ort, sorry, haben Party gemacht, Save My Love. Und noch in der nächsten halben Stunde, jetzt ist es zwei Jahre zusammen.
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0: Die hat nach Tromi vorher.
2: Der SVP ist bei der Abstimmung gestern der eigene Erfolg zum Verhängnis geworden. Das ist die Einschätzung eines Politologen zum Abstimmungsergebnis von keine 10 Millionen Schweiz Initiativen. Das Schweizer Stimmvolk hat die Vorlage mit 55% abgelehnt. Die SVP konnte zwar über Parteigrenzen viele Leute mobilisieren, das haben aber auch viele Gegner an die Urne gezogen, so der Sean Müller, Politologe Uni Bern.
3: Es ist einfach auch mittlerweile so, dass man ganz gut gegenmobilisieren kann. Und es sind ganz viele, es sind einfach mehr Leute dann Nein gestimmt, weil man eben gefunden hat, nein, so geht es nicht. Und es ist insofern fast ein Eigengoal gewesen, dass die SVP das so gut erkennen unter die Leute bringen, dass dann eben auch ganz viele Leute an die Urne gegangen sind, um Nein zu stimmen.
2: In unserer Region hat der Verwaltungskreis Seeland Nachhaltigkeitsinitiativen angenommen. Der Verwaltungskreis Biel hat sie abgelehnt. Der Bieler Feuerwehrkommandant Didier Wicht hat sich jetzt geäussert, nachdem letzte Woche herausgekommen ist, dass er nicht mehr in seinem Amt ist. Gegenüber dem Sonntagsblick hat Didier Wicht jetzt gesagt, man habe ihn gemobbt, als er Feuerwehrkommandant war. Die Stadt Biel hat eine Untersuchung gegen ihn machen, nachdem sich Mitarbeiterinnen und Mitarbeiter über ihn beschwert haben. Letzte Woche hat die Stadt kommuniziert, dass der Didier Wicht nicht mehr Bieler Feuerwehrkommandant ist. Er übernehme jetzt eine andere Position im Bieler Polizeiinspektorat. Auf Anfrage vom Bieler Tagblatt hat der Didier Wicht nichts dazu sagen. Der Kanton Bern ist zum ersten Mal Ehrengast am Marché Concours. Mit über 200 Ross und mehr als 600 Leuten, die mithelfen, ist der Kanton Bern Ehrengast am Concours, der im jurassischen Saint-Légier ist. Es sei nicht selbstverständlich, dass man Bern als Ehrengast in Jura eingeladen hat. Vor allem nachdem Moutier in den Kanton Jura gewechselt hat. Bern ist mit rund 20'000 Ross, Ponys und Eseln der grösste Rosskanton der Schweiz. Das Motto am Concours soll der Bern au Galopp sein. Der Marché Concours Saint-Légier ist vom 7. bis 9. August.
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0: Es ist ein Temperatursteigerungslauf, den wir hier diese Woche geben. Es wird immer wie heißer. Heute wollen wir jetzt mal ein Jahr mit viel, viel Sonne. Zwar ein paar Wochen, es bleibt aber trocken den ganzen Tag. Und die Temperaturen heute eben noch im Mass, maximal 26 Grad gibt es. Wenn wir auf morgen schauen, 27 Grad, Mittwoch 30 Grad, Donnerstag 32 Grad, Freitag, Samstag 31 Grad, Sonntag 33 Grad. Es wird immer wie heißer. Darum genießen wir die einigermaßen kühlen Temperaturen heute mit 26 Grad noch.
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0: Was wir auch geniessen, ist eine freie Fahrt. 4 Minuten nach der 2. Da kommen überall gäbig durch. Eine gute Fahrt wünsche
1: ich. 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

0: 20 ab 2 ist es, genau 3 hört ihr, die ganze Welt redet vom Shooten. Shoot-WM geht euch im Kurs, alle Augen schauen auf Kanada, Mexiko und USA. Und fast niemand checkt, was wir eigentlich im Beach-Soccer erreicht haben. Der Beach-Soccer-Club 5-4 aus Baden ist gestern einfach Champions-League-Sieger geworden. Ja? Richtig gehört. Der Gründer von dem Beach-Soccer-Verein, Glenn Hodel, der in der Schweizer Nazi spielt und hier bei uns in Macklingen Sport studiert, ja, der kann es fast nicht glauben.
1: Ich fühle mich unglaublich, aber auch sehr müde. Wir haben nie geschlafen. Wir sind schon wieder in der Schweiz. Aber ich glaube, wir können das alle noch nicht ganz fassen, was wir hier jetzt erreicht haben. Und ich glaube, das braucht ein paar Tage und ein paar Nächte, um das verarbeiten und realisieren, was wir hier wirklich geschafft haben.
0: Ja, das ist eine crazy Leistung. Einfach ein bisschen schade, dass so ein grosser Schweizer Erfolg so wenig Platz in den Medien bekommt.
1: Auch wenn wir mit der Schweizer Nazi Erfolg haben, kommt damit sehr wenig in den Medien drüber und das ist natürlich schade. Jetzt während der Fußball-WM ist das natürlich auch klar, dass da der Fokus auf dem liegt. Absolut normal und ja, es freut uns auch so, jeder Bericht oder so, der irgendwo kommt, freut uns natürlich umso mehr immer.
0: Beach Soccer Club 5-4 aus Baden mit dem Glenn Hodler, Sportstudent von Macklingen, ist einfach Beach Soccer Champions League Sieger. Das ist mal wieder eine News, die ich mir richtig auf der Zunge lassen vergehe.
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0: 20.03 ist es, Kanal 3, was ihr hört. Schön seid ihr da. Liebe Gymboys und Girls, jetzt müsst ihr stark sein. Wenn ihr das Gefühl habt, mit 100 Kilo Backsquat, seid ihr es gibt eine 24-jährige junge Dame aus Solothurn, die über 160 Kilo backsquattet und jetzt auch Schweizer Meisterin ist im Gewichtheben. Die Miriam von Rohr. Oh ja, sie weiss, wie es geht.
1: Du musst halt einfach abliefern, so ein bisschen auf dem Mentalen, mich selbst einschätzen, wie viel Gewicht traue ich mir zu.
0: Ja, und sie hat abgeliefert und sich gebig Gewicht zutraut im Clean & Jerk. Das ist ein Langhandeln vom Boden auf die Schultern und dann über den Kopf stemmen. Bei dieser Übung hat sie sogar einen Rekord gebrochen. Was es für ein Rekord ist und wie stark Miriam von Rohr wirklich ist, das alles geht auf die 20 ab 3 hier bei Kanal 3.

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0: Der Mänti, 15. Juni heimer. Schön, habt ihr noch 3 eingeschaltet. Wir hören einen neuen Hit von Olivia Dean in der nächsten 4. Stunde. Schön gemütlich, der Mänti Nachmittag. So easy, hören wir von ihr. Und auch ein Gano 3 Klassiker ist dabei. Da ist gerade nichts von gemütlich. Was ein Banger, Infinity. Gibt es noch vor der halben auf die Ohren? Jetzt ist 3.
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0: Mit der Florina Jufer.
3: Die SVP profitiert wahrscheinlich von der Diskussion um 10 Millionen Schweiz, obwohl das Volk die Initiative ja abgelehnt hat. Es helfe ja der Partei gleich, wenn die Leute über ihre Kernthemen wie Migration reden. Das sagt Politikwissenschaftlerin vom Forschungsinstitut Sotomo. Solche Diskussionen mobilisieren die Wählerinnen und Wähler von der Partei. In den verschiedenen Kantonen gewinnt die SVP in den letzten Jahren immer mehr Sitze dazu. Die gegenteilige SP zwar auch, allerdings weniger stark. Das Evian ist heute der G7-Gipfel losgegangen. Der US-Präsident Donald Trump bereitet dort jetzt die Vereinbarung vor, um den Iran-Krieg zu beenden. Das Thema nimmt an diesem Gipfel auch viel Raum ein. Die 4 europäischen G7-Mächte haben letzte Nacht schon mitgeteilt, dass sie für so ein Abkommen seien. Sie erhoffen sich, dass sich so die Region und die Weltwirtschaft wieder stabilisieren. Der G7-Gipfel erntet auch besonders von der linken Seite Kritik. Gestern hat es in Genf eine Demonstration dagegen gegeben. Die Ukraine und Moldawien in der EU. Über das diskutieren sie heute mit der Europäischen Union. Eigentlich haben sie da schon vor 2 Jahren angefangen darüber reden. Ungarn hat aber nicht Verhandlungen blockiert. Jetzt, wo Ungarn aber eine neue Regierung hat, gehen Diskussionen wieder los. Die Ukraine und Moldawien sollen in einem ersten Schritt nachweisen, dass ihr Rechtssystem, die öffentliche Verwaltung oder der Grenzschutz die EU-Richtlinie einhalten. Die Verhandlungen heute sind aber noch keine Garantie dafür, dass die beiden Länder an die EU beitreten können.
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0: Einen super angenehmen Moment in Ami haben wir heute. Maximal 26 Grad sind erwartet. Es gibt weiterhin viel Sonne und der Wind, den spüren wir auch leicht. Also kurz gesagt, nicht zu heiss, nicht zu kalt, einfach perfekt. Morgen haben wir ein bisschen mehr Wolken rum, die geben aber keinen Regen und auch die Sonne zeigt sich dann gleich noch viel. Temperaturen morgen bei maximal 27 Grad.
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0: 3 Minuten ab der 3 kommen ohne Probleme durch den Menti-Nachmittag. Kein Stau oder Stocker ist gemeldet. Eine gute Fahrt wünsche ich.
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0: So macht doch sogar der Menti Spass. Sonnenschein, die Fußball-WM läuft und die Laune ist dementsprechend um einiges besser. Wir bringen euch hier auf Kanal 3 in Richtung 4 als nächstes mit Leonie und mit mir, Livio Kocher, am Mikrofon. Hallo zusammen.
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0: Ihr hört Kanal 3 am Mentinami 20 ab 3 Heimer. 60 Wassermelonen auf das Mal auflüpfen. Das hat sie zwar nicht so gemacht, aber etwa genau das Gewicht hat Miriam von Rohr gehabt. In Form von einer Hantel. Seit dem letzten Wochenende darf sie sich zweifache Schweizer Meisterin im Gewichtheben nennen. Am Anfang hat sie nicht mal gewusst, dass es Wettkämpfe gibt im Gewichtheben. In Sport reingerutscht ist sie durchs Crossfit. Dann hat sich das so ein bisschen Step für Step entwickelt, wie die Soloturner uns hat erzählt.
1: Und dann plötzlich habe ich gesehen, ich bin gar nicht so weit weg, für mich zu qualifizieren für eine EM. Und dann habe ich jetzt will ich die EM-Limite machen. Und dann noch den Schweizer Rekord. Und dann ist immer Step by Step immer mehr gekommen. Bis ich gestern mir aufs Ziel gesetzt habe, den schwersten Clean-Shirt machen, den jemals eine Frau im Schweizer Gewicht gemacht hat. Und den ich auch geschafft habe mit den 121 Kilo.
0: Also ich würde sagen, ein recht erfolgreiches Weekend. Schweizer Meisterin in zwei Kategorien und ein neuer Schweizer Rekord. Die Stimmung im Barbell-Club zu Biel, wo die Wettbewerbe stattgefunden haben, beschreibt Miriam von Rohr so.
1: Es ist eine recht coole Stimmung. Also das Publikum, finde ich, pusht mich recht. Auch wenn ich eher im Wettkampf eine ruhige Person bin und nicht noch weiss nicht, wie viel Lärm und Sachen brauche, aber gleich ist eine coole Stimmung so vom Publikum, die ich jetzt, glaub, auch noch nie so einen Weightlifting-Wettkampf so erlebt habe. Also nicht einmal an einer EM oder so. Von dem her, ja, ist schon mega cool, ja.
0: Dass die Bio bessere Stimmung ist als an einer EM, das überrascht aber, glaube ich, niemand, oder?
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0: Der Mandy 15. Juni ist es und dir hört Kanal 3. Warme Temperaturen heisst auch möglichst nicht zu viel anlegen. Morgen Morgen im Kanal 3 Wecker hören wir mal, was in Sachen Kleider im Büro Goals und No-Goals sind. Tanja Rupp aus dem Kanal 3 Wecker Team.
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0: Kanal 3 am Montagnami. Hallo zusammen. Wir haben einen aktuellen Hitparat, der euch durch den Montagnamittag bringt. Hear me, die Noemi Besa. Hören wir in den nächsten 20 Minuten. Und auch der andere Klassiker «Enjoy the Silence» von Debesh Mode hören wir. Jetzt ist es 4.
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0: Mit der Florina Jufer.
2: Die SBB baut Bahnhöfe zu Bieterle und zu Längnau um. Die Leute müssen darum zum Teil Ersatzbussen nehmen und können nicht mehr überall beim Bahnhof durch. Vieles müssen die SBB in der Nacht machen. Das merken vor allem die Leute, die in der Nähe wohnen, sagt Mediensprecherin Fabienne Thommen. Mit diesen Bauarbeiten wollen sie die beiden Bahnhöfe modernisieren.
3: Das heisst, wir bauen sie behindertengerecht umbauen. Wir erhöhen Büro erhöhen, wir machen neue Zugänge, sodass Leute eben in Rollstuhl, aber auch mit Kinderwagen, mit Rollkoffer oder Velo besser und einfacher in Züge einsteigen können.
2: Das kostet das Bieterle über 20 Millionen Franken, das Längnau über 30 Millionen. Längnau kommt teurer, weil dort sie auch noch gerade Weichen erneuern, die sind abgenutzt. Das Bieterle hat für einen Moment weniger Parkplätze. Beide Orte verschieben sie das Park and Ride. Die neuen Bahnhöfe sollen dann bis Ende 2027 fertig sein. Die SVP profitiert wahrscheinlich von der Diskussion um 10 Millionen Schweiz, obwohl das Volk die Initiative ja abgelehnt hat. Es helfe ja der Partei gleich, wenn die Leute über ihre Kernthemen wie Migration reden. Das sagt eine Politikwissenschaftlerin vom Forschungsinstitut Sotomo. Solche Diskussionen mobilisieren die Wählerinnen und Wähler von der Partei. In den verschiedenen Kantonen gewinnt die SVP in den letzten Jahren immer mehr Sitze dazu. Die gegenteilige SP zwar auch, allerdings weniger stark. Ukraine und Moldawien in der EU. Über das diskutieren sie heute mit der Europäischen Union. Eigentlich haben sie da schon vor 2 Jahren angefangen darüber reden. Ungarn hat aber näher die Verhandlungen blockiert. Jetzt, wo Ungarn aber eine neue Regierung hat, gehen die Diskussionen wieder los. Die Ukraine und Moldawien sollen in einem ersten Schritt nachweisen, dass ihr Rechtssystem, die öffentliche Verwaltung oder der Grenzschutz die EU-Richtlinie einhalten. Die Verhandlungen heute sind aber noch keine Garantie dafür, dass die beiden Länder an der EU beitreten können.
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0: Temperaturtechnisch richtig angenehm. Im Moment 26 Grad sind es zu Biel und zu Worben. In Grenchen stehen wir auf 24 Grad. Es geht ein leichtes Lüftchen und die Sonne die scheint auch, bis sie dann auch untergeht. Morgen da bleiben wir noch mal unter 30 Grad. 27 sind erwartet. Morgen ein bisschen mehr Wolken, aber die Sonne die ist auch morgen da.
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0: Die 3 Minuten ab der 4 Räder kommen ohne Probleme durch einen Mantinami in der Region. Müsst weder auf der Straße noch auf der Schiene mehr Zeit rechnen. Kommen gut ans Ziel.
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0: Tippspiel, die laufen auf Hochtouren. Es wird diskutiert, wieso die Schweiz gegen Katar nicht gewonnen und die ersten Panini-Häftli, die sind schon gleich voll. Die WM-Stimmung die nimmt langsam Fahrt auf. Wir schauen vor, welche Spiele laufen heute Abend und Nacht. Welche Storys rund um die WM haben wir sonst noch so parat? Das noch in dieser Stunde hier auf Kanal 3. Am Mikrofon der Livio Kocher.
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0: Kanal 3 am Menti, 15. Juni, 11 Minuten nach der 4. Heimer. Wenn wir früher schauen auf die nächsten Tage, dann können wir sagen, es wird heiss. Sehr heiss.
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0: 31, 33 oder 35 Grad. Das nur ein paar Beispiele aus den nächsten Tagen. Heute im Vergleich zu den nächsten Tagen noch fast ein bisschen frisch. Aber schon morgen geht es aufwärts. Mario Rindlisbacher vom Meteotest.
2: Genau, vor allem die Tiefstwerte liegen dann schon ein bisschen höher. Wir haben schon ein paar Wolkenfelder, die in der Nacht aufziehen. Die gehören zu einer Warmfront und die Wolkenfelder begleiten uns auch ein bisschen durch den Tag. Die sind definitiv nicht die ganze Zeit dicht. Zeitweise scheint die Sonne. Regen bringen die auch keine und Temperaturen morgen bei etwa 27 Grad.
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0: Kanal 3, wo ihr hört. Am Mänti 20 ab 4 ist es. Königshäuser. Immer wieder gut für einen Skandal. Heute ist es mal nicht das britische, sondern das norwegische Königshaus, das international Schlagzeilen macht. Der älteste Sohn der Kronprinzessin Mette Marit muss 4 Jahre ins Gefängnis. Sandro Melli aus dem Kanal 3 Team, warum?
1: Das Gericht Oslo, Norwegen, hat der 29-jährige Marius Borg-Heuby in 34 Anklagepunkten verurteilt. Darunter sind 2 Vergewaltigungen, häusliche Gewalt, Verstoß gegen das Kontaktverbot, Verkehrs- und Drogendelikt. Hier unter anderem der Transport von 3,5 Kilo Marihuana. Das Gericht hat der Heuby aber auch in 2 Fällen von Vergewaltigungsvorwürfen freigesprochen. Das Urteil kann man noch weiterziehen.
0: Der Heuby selber ist nicht direkt Teil des Königshauses. Er ist ein Sohn aus einer früheren Beziehung von Kronprinzessin Mette Marit. Gleich der Fall, der belastet das Königshaus.
1: Weil da kommen eben mehrere Sachen zusammen. Die Mette Marit war ihr letztes mehrfach in den Schlagzeilen, wegen dem engen Kontakt, den sie mit dem Sexualstraftäter Jeffrey Epstein hatte, wegen ihrem Gesundheitszustand. Sie hat eine schwere Lungenkrankheit und wartet auf eine Transplantation. Und jetzt obendrauf wird noch ihr Sohn verurteilt. Sie also gibt harte Zeiten da für das norwegische Königshaus.
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0: Langsam richtig Feierabend mit Kanal 3. Hoi zusammen. Wir feiern uns in Feierabend rein. Mit dem Alan Walker und seinem Hit Faded hören wir noch vor den 5. Und auch aktuell ist dabei, zwar von Miles Smith und von Niall Horan, Drive Safe, hören wir jetzt. Ist 16:30.
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0: Mit der Florina Joffer.
3: Das Bio hat Stiftung Damweg letzte Woche ihr erstes Pop-up lanciert. Es ist eine Velowerkstatt, wo Jugendliche mit einer Beeinträchtigung Arbeitserfahrung sammeln können. Die Stiftung Damweg hat die Pop-up-Velowerkstatt im Rahmen des Berufswahlprogramms auf die Beine gestellt. Dazu sagt Susanna Hurni, Gesamtleiterin der Stiftung Damweg, gegenüber Aschur.ch.
4: Und letztendlich werden jetzt hier Velo gereinigt. Wir haben einen Partner, Biagiorama, der hier auch vor Ort ist und mit den Jugendlichen zusammen arbeitet und mit unseren Fachpersonen zusammen arbeitet. Und dann kann man eben Velo entgegennehmen. Es geht um Reinigung. Reinigungsservice. Es werden dann weiterhin auch noch kleine Kürze stattfinden, später im Jahr.
3: Die Velowerkstatt an der Albrecht-Haller-Straße in Biel ist bis Mitte September in Betrieb. Die Stiftung Dammweg plant anschliessend noch weitere Pop-ups aufzutun. Genf zieht Bilanz zu der gestrigen Demo gegen G7-Gipfel. Zwischen 20'000 und 30'000 Leute haben gestern demonstriert. Dafür, dass es so viele Aktivistinnen und Aktivisten hatten, sind relativ wenig kaputt gegangen, sagen Genfer Ordnungskräfte. Ein paar Leute haben Fensterscheiben und Bushaltestellen kaputt gemacht und ein Auto in Brand gesteckt. Das Komitee No G7 kritisiert, wie die Polizei mit den Demonstrantinnen und Demonstranten sei umgegangen. Sie haben fast 300 Leute über mehrere Stunden festgehabt, mit zu wenig Essen und zu trinken. Die israelische Armee bleibt weiterhin im Südlibanon. Das sagt der israelische Verteidigungsminister Israel Katz. So reagiert er auf die Rahmenvereinbarungen zwischen USA und dem Iran. Die soll zum Ende des Iran-Krieges führen. Das würde auch heissen, dass Israel sich aus dem Libanon zurückziehen würde. Das machen sie jetzt aber auf einmal nicht, weil sie weiter wollen, die israelische Grenze schützen. Dazu droht der Minister, Israel würde mit voller Wucht zurückschlagen, wenn sie den Iran wegen dem Libanon würde angreifen. Auch andere israelische Minister finden die Vereinbarung keine gute Idee.
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0: 26 Grad haben wir aktuell zu Biel, zu Kerzers und zu Studen. Es gibt ein leichtes Lüftchen und die Sonne scheint auch am Abend. Morgen haben wir auch wieder einen sonnigen Tag vor uns. Es gibt ein bisschen mehr Wolke als heute. Temperaturen um die 27 Grad. Ab Mittwoch geht es nochmal mehr Opsi mit den Temperaturen. Also genießen wir die angenommen 26, 27 Grad noch.
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0: 3 Minuten über den halben 5. Noch nie ein Verlierer über 5 Minuten in der Region. Kein grösserer Stau, den ich muss vermelden muss. Und auch auf der Schiene läuft alles ruhig. Passt auf und eine gute Fahrt.
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0: 20 vor 5 Jahren und die hören Kanal 3 am Tag 5 vor Fußball WM in Nordamerika.
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0: Das Interesse, das ist gross, ein Schweizer Nazi.
1: News von Schweizer Nazi.
0: Knapp 1,1 Millionen Leute haben das Auftaktspiel von Schweizer Nazi gegen Katar letzten Samstag auf SRF mitverfolgt. Das ist ein Marktanteil von 77,4%. Das meldet SRF. Und dort sind Public Viewings noch nicht eingerechnet. Also gefühlt alle wollen die Schweizer Nazi spielen. Hoffen wir, dass wir dann im zweiten Spiel am Donnerstagabend auch den ersten Schweizer Sieg überjubeln können.
1: Das gibt's zu reden.
0: Portugal mit dem Superstar Cristiano Ronaldo hat eigentlich trainieren für ihr erstes WM-Gruppenspiel, aber das Wetter sagt nein. Wegen Unwetterwarnungen hat Portugal das Training müssen absagen. Portugal spielt dann am Mittwochabend gegen Kongo. Offiziell ist es zwar noch nicht, aber mehrere Medien berichten, dass der tunesische Fußballverband ihren Trainer Sabri Lamouchi nach nur gerade einem WM-Spiel entlassen hat. Tunesien hat in 48 mit 5:1 gegen Schweden verloren, auch deutlich zu hoch für den tunesischen Verband. Offiziell ist aber die Nachricht in diesem Moment noch nicht.
1: Das kommt als nächstes.
0: Heute Abend und in Nacht auf morgen finden wieder ein paar Spiele statt. Ein bisschen mehr als eine Stunde startet der Europameister Spanien ins Turnier, der Gegner Kap Verde. Noch nie dabei gewesen an der WM, also die Favoritenrolle die ist definitiv klar. Am 9. startet auch die Mitfavoriten aus Belgien ins Turnier. Sie spielen ihr erstes Spiel gegen Ägypten. Und auch für die Nachtaktive haben wir wieder zwei Spiele parat. Um Mitternacht spielt Saudi-Arabien gegen Uruguay. Und um 3 Uhr morgen ist ja der Iran das erste Mal im Einsatz. Sie spielen gegen Neuseeland. Also, ein bisschen mehr als eine Stunde kann der Fußball-Schauen-Marathon wieder losgehen.
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0: Behindertengleichstellungsgesetz, das uns dazu bringt, dass wir die Bahnhof anpassen müssen, dass auch Leute mit eingeschränkter Mobilität selbstständig in Züge einsteigen können. Das bedeutet, dass man an diesen Bahnhöfen die Büro erhöhen und eben gleichzeitig ist es auch die Gelegenheit, die ganzen Bahnhöfe zu modernisieren und auch noch Fahrbahnerneuerungen durchzuführen.
1: Die machen sie zu lang noch. Dort sind die Weichen nämlich schon recht abgenutzt und darum nützen sie die Gelegenheit jetzt gerade. Zu Bieteln sei das aber noch nicht nötig. Darum kostet Längnau auch rund 10 Millionen Franken mehr als Bieterlen. Bieterlen kostet über 20 Millionen Franken, Längnau über 30. Die beiden Bahnhöfe sehe ich nach dem Umbau dann moderner aus.
0: Es gibt neue Perrotächer, es gibt neue Anzeiger. Am Schluss wird man nicht vor Ort stehen und denken, boah, das ist ganz ein anderer, ganz neuer, ganz komplett verschiedener Bahnhof. Aber man wird deutlich merken, dass er neu umgebaut worden ist.
1: Zu Längnau fangen sie diese Woche anbauen. Zu Bieterlen geht es auch noch diesen Sommer los. Die Leute müssen halt zum Teil mit Ersatzbussen fahren. Und was dann vor allem die Anwohnerinnen und Anwohner merken, die SBB baut zum Teil in der Nacht.
0: Es ist wie immer, wenn wir am Bauen sind, im Bahnverkehr nicht ganz möglich, ohne Nachtsperren durchzukommen, weil wir gewisse Arbeiten nur machen können, wenn keine Züge fahren und wir können die Fahrleitungen abstellen.
1: Das Ziel ist, dass die beiden Bahnhöfe Ende 2027 fertig sind.
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0: Fahrt gerade in Richtung Feierabend mit Kanal 3 heute zusammen. Auf der Einfahrt vom Bügel, warme Temperaturen, da hilft einfach mal ein bisschen die Scheibe runterlassen und die Musik aufdrehen. So gemütlich eintückerle. Voyage, Voyage, der Kanal 3 Klassiker gibt's für euch auf die Ohren. Und aber auch aktuell hat es am Start. Fever Dream von Alex Warren hören wir. Beide Songs gibt es in der nächsten 4. Stunde. Jetzt ist 5 Uhr.
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0: Mit der Florina Joffer.
3: Die SBB baut die Bahnhöfe zu Bieterlau zu Längnau um. Die Leute müssen darum zum Teil Ersatzbusse nehmen und können nicht mehr überall beim Bahnhof durch. Vieles müsste die SBB in der Nacht machen. Das merken dann vor allem die Leute, die in der Nähe wohnen, sagt Mediensprecherin Fabienne Thommen. Bei diesen Bauarbeiten wollen sie die beiden Bahnhöfe modernisieren.
4: Das heisst, wir bauen sie behindertengerecht umbauen, wir bauen Büro erhöhen, wir machen neue Zugänge, sodass Leute eben in Rollstuhl, aber auch mit Kinderwagen, mit Rollkoffer oder Velo besser und einfachere Züge einsteigen können.
3: Das kostet das Bieterle über 20 Millionen Franken, das Längnau über 30 Millionen. Längnau kommt teurer, weil dort sie auch noch gerade Weichen erneuern, die sind abgenutzt. Das Bieterle hat für einen Moment weniger Parkplätze. Beiden Orten verschieben sie das Park and Ride. Die neuen Bahnhöfe sollen bis Ende 2027 fertig sein. Die SVP profitiert wahrscheinlich von der Diskussion um 10 Millionen Schweiz, obwohl das Volk die Initiative ja abgelehnt hat. Es helfe ja der Partei gleich, wenn die Leute über ihre Kernthemen wie Migration reden, sagt eine Politikwissenschaftlerin vom Forschungsinstitut Sotomo. Solche Diskussionen mobilisieren die Wählerinnen und Wähler von der Partei. In den verschiedenen Kantonen gewinnt die SVP in den letzten Jahren immer mehr Sitze dazu. Die gegenteilige SP zwar auch, allerdings weniger stark. Ukraine und Moldawien in der EU. Über das diskutieren sie heute mit der Europäischen Union. Eigentlich haben sie da schon vor 2 Jahren angefangen darüber reden. Ungarn hat aber nicht die Verhandlungen blockiert. Jetzt, wo Ungarn aber eine neue Regierung hat, gehen die Diskussionen wieder los. Die Ukraine und Moldawien sollen in einem ersten Schritt nachweisen, dass ihr Rechtssystem, die öffentliche Verwaltung oder der Grenzschutz die EU-Richtlinie einhalten. Die Verhandlungen heute sind aber noch keine Garantie dafür, dass die beiden Länder an die EU beitreten können.
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0: Richtig angenehm, wenn wir es draussen. 26 Grad sind es zu Biel und zu Längnau. 24 Grad sind es zu Grenchen. Es geht ein leichtes Lüftchen und die Sonne die scheint auch am Abend. Also perfektes Public-Viewing-Wetter. Morgen sind ein bisschen mehr Wochen rum. Die stören aber nicht gross. Die Temperaturen morgen normal ein Mühe höher. 27 Grad sind erwartet.
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0: 3 Minuten ab der 5. Und so, es zieht langsam an. Wir schauen zuerst auf Bio, auf der Ländenstrasse vor Seevorstadt Richtung Nidau. Da verliert ihr etwa eine Viertelstunde. Und dann schauen wir noch schnell auf die Autobahn, auf der A1 Bern Richtung Zürich. Zwischen der Verzweigung Lutherbach und Wangen an der Aare besteht Gefahr wegen einem Gegenstang auf der Fahrbahn. Es handelt sich beim Gegenstang um ein Stützrad. Passt auf und kommt sicher ans Ziel.
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0: Ein kleines Bio ist dabei beim Stanley Cup Sieger. Die Carolina Hurricanes gewinnen den wichtigsten Hockey-Titel der Welt mit dabei der Nikolai Ehlers, ehemaliger Spieler vom EAC Bio. Also, da dürfen sich die Bieler Hockey-Fans doch gerade ein bisschen mitfreuen. Wir auf Kanal 3, wir freuen uns auf gute Musik. Eure nächste halbe Stunde am Mikrofon der Livio Kocher.
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0: 12 Minuten nach der 5 haben wir es. An diesem Ende, der hört Kanal 3. Seit dem Wochenende darf sie sich Schweizer Meisterin nennen. Und das geht doppelt. Die Soloturnerin Miriam von Rohr gewinnt der Schweizer Meisterschaft in zwei Kategorien den Titel und stellt auch neu einen Schweizer Rekord auf. Aber wie kommt man eigentlich darauf, Gewicht zu haben?
1: Ja, also bei mir ist es so, ich habe mit CrossFit angefangen. Das ist schon im Herbst 2020. Und dann bin ich erstmal so in Kontakt gekommen mit einer Langhandel und mit der Übung vom Gewicht haben, also mit dem Clean Jerk und mit dem Snatch. Und ich habe aber nie das Ziel gehabt, Wettkampf zu machen. Ich gar nicht gewusst, dass man nur im Gewicht haben kann, Wettkampf machen.
0: CrossFit ist ein vielseitiges und intensives Ganzkörpertraining und die Miriam von Rohr ist nicht die Einzige, die vom CrossFit zum Gewicht haben kommt.
1: Es gibt auch ganz viele andere, die aus dem CrossFit kommen. Also ich bin nicht die Einzige hier, die neben so einem CrossFit macht. In der Schweiz haben wir gar nicht so viele Leute, die wirklich nur Gewicht haben machen. Aber dort merkt man halt einfach, dass es ein Randsportart ist und nicht so viele Leute machen.
0: Und ihr Erfolg im CrossFit ist definitiv auch ein Vorteil fürs Gewicht haben.
1: Ich kann CrossFit mittlerweile fast professionell machen. Also ich habe CrossFit-Sponsoren und bin fast Vollzeitathlet. Das heisst, ich habe viel mehr Möglichkeiten für die Regeneration mit darum zu kümmern. Ich arbeite nicht übertrieben viel nebenzu. Und das sind natürlich Bedingungen, die mir ermöglichen, dass ich eben besser regenerieren kann. Also ich gebe Physiotherapie, Massage kann und so weiter, die andere Athleten halt vielleicht nicht haben, auch wenn sie nur Gewicht haben machen.
0: Seit gestern ist sie wirklich jetzt also Top-Schweizer Meisterin Soloturnerin Miriam von Rohr im Gewicht haben.
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0: Wir haben 20.05 Uhr an diesem sommerlichen Montagabend. Schön, habt ihr Kanal 3 eingeschaltet.
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0: Velo entgegennehmen, flicken und putzen. Genau diesen Job können seit letzter Woche Jugendliche mit einer Beeinträchtigung ihre Pop-up-Velo-Werkstatt zu Biel erledigen. Die Stiftung Dammweg hat das Pop-up losiert, damit die Jugendlichen Arbeitsluft schnuppern können. Wie das Projekt funktioniert, im Beitrag von Christoph Gerber aus der Redaktion.
2: Es ist eine Arbeit, die Danilo Baratz den Blausch hat. Seit letzter Woche arbeitet der junge Mann in der Pop-up-Velo-Werkstatt der Albrecht-Hauer-Strasse. Der Job des Velomech passt zu seinen Fähigkeiten, erklärt Danilo Baratz gegenüber Telebilang.
3: Ich bin also handwerklich begabt, sehe ich mich so. Und darum ja, also handwerklich gefällt mir sehr eng.
2: Genau das ist das Ziel von dieser Velowerkstatt und dem ersten Pop-up von Stiftung Dammweg. Jugendliche mit einer Beeinträchtigung können so Arbeitserfahrung sammeln, sagt Susanna Hurni, Gesamtleiterin von Stiftung Dammweg gegenüber aschur.ch. Wir haben das Projekt im Rahmen des Berufswahlprogramms lanciert.
4: Wir haben jetzt mit dem Pop-up so ein bisschen etwas, die Erweiterung auch qualitativ machen, indem wir auch mehr Visibilität haben, dass wir dass Jugendliche sich annähern können an Arbeitsmarkt und aber gleich noch mit uns unterwegs sind und wir sie können begleiten.
2: Stiftung Dammweg arbeitet bei diesem Pop-up mit dem Velofachcenter bei Achorama zusammen. Bis Mitte September ist die Velowerkstatt offen. Weitere Pop-ups sind nachher schon in Planung, meint Susanna Hurni.
4: Die Pop-ups braucht es, weil es eine Durchlässigkeit gibt, weil so eine erste Möglichkeit ist, auch Erfahrungen zu sammeln, wo wir auch mit Arbeit, also mit Unternehmen aus dem ersten Arbeitsmarkt zusammenarbeiten, die hier in dieser Pop-up-Zone sind.
2: Im Sinne hat die Stiftung Dammweg zum Beispiel eine Weihnachtswerkstatt im Dezember und später auch eine Ludothek oder ein Mode-Pop-up.
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0: Mit Kanal 3 im Ende für Abend. Schön, seid ihr mit uns. Wir haben wieder Musik parat aus dem letzten Jahr 1000.
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0: Hello, der Kanal 3 Klassiker vom Lionel Richie hören wir in der nächsten Halbstunde. Und natürlich haben wir auch jetzt dabei aus dem Jahr 1000, genauer gesagt aus dem 2025. Anthem hören wir in der nächsten vierten Stunde. Jetzt ist 17:30.
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0: Mit der Florina Juffer.
3: Das Bio hat Stiftung Damweg letzte Woche ihr erstes Pop-up lanciert. Es ist eine Velowerkstatt, wo Jugendliche mit einer Beeinträchtigung Arbeitserfahrung sammeln können. Die Stiftung Damweg hat die Pop-up-Velowerkstatt im Rahmen des Berufswahlprogramms auf die Beine gestellt. Dazu sagt Susanna Hurni, Gesamtleiterin von Stiftung Damweg gegenüber Aschur.ch.
4: Letztendlich werden jetzt hier Velo gereinigt. Wir haben einen Partner, Biagiorama, der hier auch vor Ort ist und mit den Jugendlichen zusammen arbeitet und mit unseren Fachpersonen zusammen arbeitet. Und dann kann man eben Velo entgegennehmen. Es geht um Reinigung, Reinigungsservice. Es werden dann weiterhin auch noch kleine Kürze stattfinden, später im Jahr.
3: Die Velowerkstatt an Albrecht-Haller-Straße in Biel ist bis Mitte September in Betrieb. Die Stiftung Damweg plant anschliessend noch weitere Pop-ups aufzutun. Genf zieht die Bilanz zu der gestrigen Demo gegen G7-Gipfel. Zwischen 20'000 und 30'000 Leute haben gestern demonstriert. Dafür, dass es so viele Aktivistinnen und Aktivisten hatten, sind relativ wenig kaputt gegangen, sagen Genfer Ordnungskräfte. Ein paar Leute haben Fensterscheiben und Bushaltestellen kaputt gemacht und ein Auto in Brand gesteckt. Das Komitee No G7 kritisiert, wie die Polizei mit den Demonstrantinnen und Demonstranten umgegangen ist. Sie haben fast 300 Leute über mehrere Stunden festgehabt, mit zu wenig zu essen und zu trinken. Die israelische Armee bleibt weiterhin im Südlibanon. Das sagt der israelische Verteidigungsminister Israel Katz. So reagiert er auf die Rahmenvereinbarung zwischen USA und dem Iran. Die soll zu einem Ende des Iran-Kriegs führen. Das würde auch heissen, dass Israel sich aus dem Libanon zurückziehen würde. Das machen sie jetzt aber auf einmal nicht, weil sie weiter die israelische Grenze schützen wollen. Dazu droht der Minister, Israel würde mit voller Wucht zurückschlagen, wenn sie den Iran wegen dem Libanon würde angreifen. Auch andere israelische Minister finden die Vereinbarung keine gute Idee.
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0: 26 Grad haben wir aktuell das Bio, das Bieterle und das Ipsach. Also alles angerichtet für einen super Grillabend. Die Sonne die scheint und ein leichtes abkühlendes Windchen weht. Auch morgen ist es noch angenehm mit 27 Grad und einem Mix aus Sonne und Wolken. Aber Mittwoch, da wird es dann richtig heiß, mindestens mal bis und mit am Sonntag sind über 30 Grad prognostiziert. Also genießen wir den vergleichsweise Kühlmänti noch.
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0: 3 Minuten über den halben 6 rund um Bio. Besonders rund um die CV-Stadt haben wir mehrere Stocker, die verlieren aber nie mehr als 10 Minuten. Auf der Schiene, da kommen wir ohne Verspätung euer Ziel. Eine gute Fahrt wünsche ich.
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0: Kanal 3 am Montag, 20 vor 6 ist es. Wenn wir vorher schauen auf die nächsten Tage, dann können wir sagen, es wird heiss. Sehr heiss.
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0: Heute im Vergleich zu den nächsten Tagen noch fast ein bisschen frisch, aber schon morgen geht es aufwärts. Mario Rindlisbacher vom Meteotest.
2: Genau, vor allem die Tiefstwerte liegen dann schon ein bisschen höher. Wir haben schon ein paar Wolkenfelder, die in der Nacht aufziehen. Die gehören zu einer Warmfront und die Wolkenfelder begleiten uns auch ein bisschen durch den Tag. Die sind definitiv nicht die ganze Zeit dicht. Zeitweise scheint die Sonne. Regen bringen die auch keine und Temperaturen morgen bei etwa 27 Grad.
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0: Dörmendi, 15. Juni ist es. Und ihr hört Kanal 3. 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

0: Der Mendiabend auf Kanal 3. Ciao zusammen. In der nächsten 4 Stunden können wir den Alltagsfrust mal richtig rauslassen. Vollgas mitsingen oder eher schreien beim Hit Beautiful Things von Benson Boone. Und auch Cher ist am Start. Do you believe in life after love? Mit ihrem Reset und Kanal 3 Klassiker Belief. Und diesen Song gibt es nur in der nächsten 4 Stunden. Jetzt ist es 6.
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0: Mit der Florina Jufer.
3: Die SBB baut die Bahnhöfe zu Bieterlohn zu Längnau um. Die Leute müssen dann darum zum Teil Ersatzbusse nehmen und können nicht mehr überall beim Bahnhof durch. Vieles müsste die SBB in der Nacht machen. Das merken dann vor allem die Leute, die in der Nähe wohnen, sagt die Mediensprecherin Fabienne Tommen. Mit diesen Bauarbeiten wollen sie die beiden Bahnhöfe modernisieren.
4: Das heisst, wir bauen sie behindertengerecht umbauen. Wir erhöhen die Büro erhöhen, wir machen neue Zugänge, sodass Leute eben in Rollstuhl, aber auch mit Kinderwagen, mit Rollkoffer oder Velo besser und einfacher in Züge einsteigen können.
3: Das kostet das Bieterle über 20 Millionen Franken, das Längnau über 30 Millionen. Längnau kommt teurer, weil dort sie auch noch gerade Weichen erneuern. Die sind abgenutzt. Das Bieterle hat für einen Moment weniger Parkplätze. Beiden Orten verschieben sie das Park and Ride. Die neuen Bahnhöfe sollen bis Ende 2027 fertig sein. Das Parlament winkt eine kleine Reform von politischen Recht durch. Dabei geht es zum Beispiel um das sogenannte E-Collecting, also digitales Unterschriften sammeln, oder darum, dass es Blinde einfacher sollen haben können, abzustimmen, ohne dass sie jemandem müssen sagen, was sie stimmen. Dafür soll es Abstimmungsschablonen geben. Ein anderer Punkt ist die politische Bildung. Der Bund soll dürfen Massnahmen ergreifen, für Demokratie zu fördern. Das wäre zum Beispiel ein breiteres Informationsangebot, Veranstaltungen oder Projekte zu diesem Thema. Das und verschiedenes anderes hat der Nationalrat jetzt definitiv gut geheissen. Aus der Strasse von Hormuz fahren erste Schiffe raus. Das, nachdem die USA und der Iran ein Rahmenabkommen gemacht haben, für den Krieg zu beenden. Das schreibt der US-Präsident Donald Trump auf seiner Plattform Truth Social. Viele von den Schiffen sind mit Öl beladen. Sie fahren auf einer sicheren Route in Richtung Süden. Eigentlich wäre geplant, die Strasse erst wieder aufzutun, wenn das Iran-Abkommen unterschrieben ist. Im Moment sieht es dann aus, dass sie das am Freitag zu Genf unterschreiben. Es ist aber noch nichts in trockenen Tüchern.
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0: Das Wetter, das bleibt genauso, wie wir uns das schon vom Namen gewöhnt sind. 26 Grad haben wir aktuell im Kanal 3 Land. Morgen haben wir ein bisschen mehr Wolken rum, aber gleich scheint die Sonne auch am Dienstag. Temperaturen morgen auf maximal 27 Grad.
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0: 3 Minuten ab der 6. Wir haben ein paar kleinere Stocker in der Region. Mehr als 5 Minuten. Müsst ihr aber nicht zusätzlich einrechnen. Ein Gruß ins Auto.
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0: Nach monatelangem Bangen heute mal ein kleines Durchschnaufen in der Musikwelt. Die Rocklegende Bonnie Taylor ist aus dem Koma erwacht. Das Management von Bonnie Taylor sagt aber auch, dass sie weiterhin noch schwer krank ist. Aber immerhin, also jetzt mal aus dem Koma rausgekommen. Sie hat sehr viel Banger, wie der hier. Holding out for a hero, Heister. Und auch wir auf Kanal 3 machen jetzt mit einem Banger weiter. Einen vom Kamerad nämlich. Sein Hit Hug Yourself gibt's für euch am Mikrofon, der liebe Kocher.
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0: Gano 3 am Mänti 10 ab 6 ist es.
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0: Dir kennt es vielleicht auch. Man wartet am Bahnhof auf einen Zug und plötzlich merkt man, shit, Umbauarbeiten. Der Zug fährt gar nicht hier. Also noch schnell übersäckeln auf das richtige Perron. Einmal mehr auf den Fahrplan schauen, müssen jetzt die Leute zu Längnau und zu Bietel am Bahnhof. Die SBB baut die beiden Bahnhöfe nämlich um. Was dahinter steckt, im Beitrag von Florina Juffer.
2: Leute im Rollstuhl mit Kinderwagen oder Rollkoffer sollen es an den beiden Bahnhöfen gäbiger haben. Für das tut die SBB die Perron erhöhen und macht neue Zugänge. Das hat verschiedene Gründe, sagt die Mediensprecherin Fabienne Thommen.
3: Einerseits gibt es das Behindertengleichstellungsgesetz, das uns dazu bringt, dass wir die Bahnhof anpassen müssen, dass auch Leute mit eingeschränkter Mobilität selbstständig in die Züge einsteigen können. Das bedeutet, dass man an diesen Bahnhöfen die Büro erhöhen muss. Und eben gleichzeitig ist es auch die Gelegenheit, die ganzen Bahnhöfe zu modernisieren und auch noch Fahrbahnerneuerungen durchzuführen.
2: Die machen sie zu Längnau. Dort sind die Weichen nämlich schon recht abgenutzt und darum nutzen sie die Gelegenheit jetzt gerade. Das Bieterle sei das aber noch nicht nötig. Darum kostet Längnau auch rund 10 Millionen Franken mehr als Bieterle. Bieterle kostet über 20 Millionen Franken, Längnau über 30. Die beiden Bahnhöfe sehe ich nach dem Umbau dann moderner aus.
3: Es gibt neue Perrondächer, es gibt neue Anzeiger. Am Schluss wird man nicht vor Ort stehen und denken, boah, das ist ganz ein anderer, ganz neue, ganz komplett verschiedene Bahnhof. Aber man wird deutlich merken, dass er neu umgebaut worden ist.
2: Zu Längnau wollen sie diese Woche anbauen. Zu Bieterle geht es auch noch diesen Sommer los. Die Leute müssen halt zum Teil mit Ersatzbussen fahren. Und was dann vor allem die Anwohnerinnen und Anwohner merken, die SBB baut zum Teil in der Nacht.
3: Es ist wie immer, wenn wir am Bauen sind, im Bahnverkehr nicht ganz möglich, ohne Nachtsperrinnen durchzukommen, weil wir gewisse Arbeiten nur machen können, wenn keine Züge fahren und wir die Fahrleitungen abstellen können.
2: Das Ziel ist, dass die beiden Bahnhöfe Ende 2027 fertig sind.
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0: Die hören Kanal 3 am Montagabend, 18 Minuten nach den 6 Heimer. Die Welt die ist im Schuttfieber. Seit letztem Donnerstag läuft die Fußball-WM. Da hat fast niemand gemerkt, dass die Schweiz einen Champions League-Sieger hat. Der Beach Soccer Club 5-4 aus Baden ist gestern einfach Champions League-Sieger geworden. Ja, Champions League-Sieger. Der Gründer von diesem Beach Soccer Verein, Glenn Hodl, der in Schweizer Beach Soccer Nazi spielt und in Magglingen Sport studiert, kann es fast nicht glauben.
1: Ich fühle mich unglaublich, aber auch sehr müde. Wir haben nicht geschlafen. Wir sind schon wieder in der Schweiz. Aber ich glaube, wir können das alle noch nicht ganz fassen, was wir hier jetzt erreicht haben. Und ich glaube, das braucht ein paar Tage und ein paar Nächte, um das zu verarbeiten und zu realisieren, was wir hier wirklich geschafft haben.
0: Wie auch im Shooten auf dem Rasen ist der Champions League-Sieg etwas mega Krasses, wenn nicht das Krasseste.
1: Ja, für mich ist der Titel, also nach der Weltmeisterschaft, ist das eigentlich der grösste Titel, den man kann gewinnen kann in diesem Sport. Und dass ich den jetzt mit meiner eigenen Mannschaft von Baden, wo ich mit meinem Kollegen zusammen gegründet habe und alles mir zusammen organisiert, das ist natürlich also das Nonplusultra und eben einfach unglaublich. Also ich kann es wirklich gar noch nicht in Wort fassen eigentlich.
0: Das Ganadrüland hat also dank dem Glenn Hodl, der zu Magglingen Sport studiert, quasi auch ein neuer Champions League-Sieger.
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0: Dürre Mäntiabend mit Galan 3, einen schönen zusammen. Für alle, die ihre Feierabend schön gechillt wollen, angehen, voilà. Let it go. Da haben wir den Post Malone im Angebot. Sie Hit Circles lassen wir gut nach den News. Und da sind sie dabei, der Teddy Swims, Tones Nye und der David Guetta mit ihrem kleinen Poppy-Gerät. Gone, gone, gone. Jetzt ist 6:30. 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
0: Mit der Florina Joffer.
2: Das Bio hat die Stiftung Damweg letzte Woche ihr erstes Pop-up lanciert. Es ist eine Velowerkstatt, wo Jugendliche mit einer Beeinträchtigung Arbeitserfahrung sammeln können. Die Stiftung Damweg hat die Pop-up-Velowerkstatt im Rahmen des Berufswahlprogramms auf die Beine gestellt. Dazu sagt Susanna Hurni, Gesamtleiterin von Stiftung Damweg gegenüber Ajour.ch.
3: Letztendlich werden jetzt hier Velo gereinigt. Wir haben einen Partner, Biagiorama, der hier vor Ort ist und mit den Jugendlichen zusammen arbeitet und mit unseren Fachpersonen zusammenarbeiten und dann kann man eben Velo entgegennehmen. Es geht um Reinigung, Reinigungsservice. Es werden dann weiterhin auch noch kleine Kürze stattfinden, später im Jahr.
2: Die Velowerkstatt der Albrecht-Haller-Straße zu Biel ist bis Mitte September in Betrieb. Die Stiftung Damweg plant anschliessend noch weitere Pop-ups aufzutun. Genf zieht Bilanz zu der gestrigen Demo gegen G7-Gipfel. Zwischen 20'000 und 30'000 Leute haben gestern demonstriert. Dafür, dass es so viele Aktivistinnen und Aktivisten hatten, sind relativ wenig kaputt gegangen, sagen Genfer Ordnungskräfte. Ein paar Leute haben Fensterscheiben und Bushaltestellen kaputt gemacht und ein Auto in Brand gesteckt. Das Komitee No G7 kritisiert, wie die Polizei mit den Demonstrantinnen und Demonstranten sind umgegangen. Sie haben fast 300 Leute über mehrere Stunden festgehabt mit zu wenig zu essen und zu trinken. Die israelische Armee bleibt weiterhin im Südlibanon. Das sagt der israelische Verteidigungsminister Israel Katz. So reagiert er auf die Rahmenvereinbarung zwischen USA und dem Iran. Die soll zu einem Ende des Iran-Krieges führen. Das würde auch heissen, dass Israel sich aus dem Libanon zurückziehen würde. Das machen sie jetzt aber auf einmal nicht, weil sie weiter die israelische Grenze schützen wollen. Dazu droht der Minister, Israel würde mit voller Wucht zurückschlagen, wenn sie den Iran wegen dem Libanon würde angreifen. Auch andere israelische Minister finden die Vereinbarung keine gute Idee.
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0: 25 Grad haben wir aktuell in der Region. Es bleibt am Abend schön sonnig. Morgen sind mehr Wochen rum, aber die Sonne zeigt sich immer wieder. Temperaturen morgen auf maximal 27 Grad. Aber Mittwoch klettert das Thermometer auf über 30 Grad.
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0: Der Rue überhaupt ist eben noch nicht ganz überall jetzt durch Führerverkehr aufgelöst. Aber mehr als 5 Minuten müsst ihr nie dazu rechnen. Eine gute und sichere Fahrt.
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1: Ihr kennt es vielleicht auch. Man wartet am Bahnhof auf den Zug und plötzlich merkt man, shit, Umbauarbeiten. Der Zug fährt gar nicht hier. Schnell noch über einen Säckchen aufs richtige Perron. Einmal mehr auf den Fahrplan schauen, nur sitzen die Leute zu lange noch aufs Bieterl am Bahnhof. Die SBB baut die beiden um. Was dahinter steckt, im Beitrag von Florina Juffer.
2: Leute im Rollstuhl mit Kinderwagen oder Rollkoffer sollen es an den beiden Bahnhöfen gäbiger haben. Für das tut die SBB die Perron erhöhen und macht neue Zugänge. Das hat verschiedene Gründe, sagt Mediensprecherin Fabienne Thommen.
3: Einerseits gibt es das Behindertengleichstellungsgesetz, das uns dazu bringt, dass wir die Bahnhof anpassen müssen, dass auch Leute mit eingeschränkter Mobilität selbstständig in Züge einsteigen können. Das bedeutet, dass man an diesen Bahnhöfen die Perron erhöhen müssen. Und eben gleichzeitig ist es auch die Gelegenheit, die ganzen Bahnhöfe zu modernisieren und auch noch Fahrbahnerneuerungen durchzuführen.
2: Die machen sie zu Längnau. Dort sind die Weichen nämlich schon recht abgenutzt und darum nutzen sie die Gelegenheit jetzt gerade. Zu Bieterl sei das aber noch nicht nötig. Darum kostet Längnau auch rund 10 Millionen Franken mehr als Bieterl. Bieterl kostet über 20 Millionen Franken, Längnau über 30. Die beiden Bahnhöfe sehen ich nach dem Umbau dann moderner aus.
3: Es gibt neue Perrondächer, es gibt neue Anzeiger. Am Schluss wird man nicht vor Ort stehen und denken, boah, das ist ganz ein anderer, ganz neuer, ganz komplett verschiedene Bahnhof. Aber man wird deutlich merken, dass er neu umgebaut worden ist.
2: Zu Längnau fangen sie diese Woche anbauen. Zu Bieterl geht es auch noch diesen Sommer los. Die Leute müssen halt zum Teil mit Ersatzbussen fahren. Und was dann vor allem die Anwohnerinnen und Anwohner merken, die SBB baut zum Teil in der Nacht.
3: Es ist wie immer, wenn wir am Bauen sind, im Bahnverkehr nicht ganz möglich, ohne Nachtsperren durchzukommen, weil wir gewisse Arbeiten nur machen können, wenn keine Züge fahren und wir können die Fahrleitungen abstellen.
2: Das Ziel ist, dass die beiden Bahnhöfe Ende 2027 fertig sind.
1: Velo entgegennehmen, flicken, rausputzen. Genau diesen Job können seit letzter Woche Jugendliche mit einer Beeinträchtigung ihrer Pop-Up-Velowerkstatt zu Biel erledigen. Die Stiftung Dammweg hat das Pop-Up lanciert, damit die Jugendlichen Arbeitsluft schnuppern können. Wie das Projekt funktioniert, im Beitrag von Christoph Gäber aus der Redaktion.
4: Es ist eine Arbeit, die Danilo Baratz der Blaus hat. Seit letzter Woche arbeitet der junge Mann in der Pop-Up-Velowerkstatt der Albrecht-Hauer-Strasse. Der Job vom Velomech, der passt zu seinen Fähigkeiten, erklärt der Danilo Baratz gegenüber Telebilenk.
5: Ich bin also handwerklich begabt, sehe ich mir so. Und darum, ja, also handwerklich gefällt mir sehr eng.
4: Genau das ist das Ziel von dieser Velowerkstatt und dem ersten Pop-up von Stiftung Dammweg. Jugendliche mit der Beeinträchtigung können so Arbeitserfahrung sammeln, sagt Susanna Hurni, Gesamtleiterin von Stiftung Dammweg gegenüber Aschur.ch. Wir haben das Projekt im Rahmen des Berufswahlprogramms lanciert.
6: Wir haben jetzt mit dem Pop-up so ein bisschen etwas, die Erweiterung auch qualitativ machen, indem wir auch mehr Visibilität haben, dass wir dass Jugendliche sich annähern können an Arbeitsmarkt und aber gleich noch mit uns unterwegs sind und wir sie begleiten können.
4: Stiftung Dammweg arbeitet bei diesem Pop-up mit dem Velofachcenter bei Achorama zusammen. Bis Mitte September ist die Velowerkstatt offen. Weitere Pop-ups sind nachher schon in Planung, meint Susanna Hurni.
6: Die Pop-ups braucht es, dass es eine Durchlässigkeit gibt, wo so eine erste Möglichkeit ist, auch Erfahrungen zu sammeln, wo wir auch mit Arbeit also mit Unternehmen aus dem ersten Arbeitsmarkt zusammenarbeiten, die hier in dieser Pop-Up-Zone sind.
4: Im Sinne hat die Stiftung Dammweg zum Beispiel eine Weihnachtswerkstatt im Dezember und später auch eine Ludothek oder ein Mode-Pop-Up.
1: Es war ein heftiger Abstimmungskampf in den letzten Monaten. Befürworter und die Gegner von der 10 Millionen Schweiz Initiative von SVP haben sich ziemlich aufs Dach gegeben. Gestern hat die Schweizer Stimmvolk die Initiative abgelehnt. 55% haben Nein gesagt zur Vorlage, die gefordert hat, dass bis 2050 nicht mehr als 10 Millionen Leute in der Schweiz leben. Der Kanal 3-Redaktor Christoph Gäber mit Reaktionen aufs Abstimmungsergebnis.
4: Es war ein harter Abstimmungskampf und darum die Freude umso grösser, dass das Schweizer Stimmvolk Nein hat gesagt zur keine 10 Millionen Schweiz Initiative. Das sagt Macklinger SP-Nationalrätin Andrea Zried. Schlussendlich habe ich zum Beispiel das Argument vom Fachkräftemangel klar gegen die Initiative gesprochen.
7: Die Wirtschaft auch dazu bekennt hat, dass sie einfach ohne Arbeitskräfte hier aus dem Ausland nicht gehen. Und ich glaube, das hat schon auch nochmal mitgeholfen, dass plötzlich ein paar einfach gemerkt haben, hey, es geht nicht um irgendwelche Asylsuchende, die hier in der Schweiz kriminell unterwegs sind, sondern es geht ganz klar um einen Wohlstand auf der Schweiz sicherzustellen.
4: Die Vorlage wäre ja am Ständemeer gescheitert. Die Ablehnung war in den Westschweizer Kantonen gross, aber auch grosse Deutschschweizer Kantone wie Bern und Zürich haben Nein gesagt. Ein knappes Jahr hat es im Kanton Solothurn gegeben. Der Nationalrat und Präsident der SVP Kanton Bern, der Manfred Bühler, ist enttäuscht, dass es nicht gelenkt hat. Die Politik müsse jetzt aber die Sorgen von den 45% der Stimmbevölkerung, die Ja haben gestimmt, ernst nehmen.
8: Dass man quasi ein Bevölkerungsdeko in weiter Ferne mal aufstellt, sodass man Massnahmen ergreifen kann. Den Mekano hat die Bevölkerung im Moment nicht wollen. Das heisst aber nicht, dass man einfach tatenlos zuschauen kann, wenn unsere Kinder in provisorischen Schulräumen müssen untergebracht werden, wenn es 55'000 Staustunden gibt auf den Autobahnen oder überfüllte Züge.
4: Die Abstimmung über die Kei 10 Millionen Schweizer Initiative hat auf alle Fälle die Leute mobilisiert und an Turnen gezogen. Die Stimmbeteiligung ist bei 59% gelegen.
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1: Ihr kennt es vielleicht auch. Man wartet am Bahnhof auf den Zug und plötzlich merkt man, shit, umbearbeiten. Der Zug fährt gar nicht hier. Schnell noch über den Säckchen aufs richtige Perron. Einmal mehr auf den Fahrplan schauen, müssen jetzt die Leute zu lange noch aufs Beitel am Bahnhof. Die SBB baut die beiden um. Was dahinter steckt, im Beitrag von Florina Juffer.
2: Leute im Rollstuhl mit Kinderwagen oder Rollkoffer sollen es an den beiden Bahnhöfen gäbiger haben. Für das tut die SBB die Perron erhöhen und macht neue Zugänge. Das hat verschiedene Gründe, sagt Mediensprecherin Fabienne Tommen.
3: Einerseits gibt es das Behindertengleichstellungsgesetz, das uns dazu bringt, dass wir die Bahnhof anpassen müssen, dass auch Leute mit eingeschränkter Mobilität selbstständig in Züge einsteigen können. Das bedeutet, dass man an diesen Bahnhöfen die Perron erhöhen müssen. Und eben gleichzeitig ist es auch die Gelegenheit, die ganzen Bahnhöfe zu modernisieren und auch noch Fahrbahnerneuerungen durchzuführen.
2: Die machen sie zu Längnau. Dort sind die Weichen nämlich schon recht abgenutzt und darum nutzen sie die Gelegenheit jetzt gerade. Zu Bieterle sei das aber noch nicht nötig. Darum kostet Längnau auch rund 10 Millionen Franken mehr als Bieterle. Bieterle kostet über 20 Millionen Franken, Längnau über 30. Die beiden Bahnhöfe sehe ich nach dem Umbau dann moderner aus.
3: Es gibt neue Perrondächer, es gibt neue Anzeiger. Am Schluss wird man nicht vor Ort stehen und denken, boah, das ist ganz ein anderer, ganz neuer, ganz komplett verschiedener Bahnhof. Aber man wird deutlich merken, dass er neu umgebaut worden ist.
2: Zu Längnau fangen sie diese Woche anbauen. Zu Bieterle geht es auch noch diesen Sommer los. Die Leute müssen halt zum Teil mit Ersatzbussen fahren. Und was dann vor allem die Anwohnerinnen und Anwohner merken, die SBB baut zum Teil in der Nacht.
3: Es ist wie immer, wenn wir am Bauen sind, im Bahnverkehr nicht ganz möglich, ohne Nachtsperren durchzukommen, weil wir gewisse Arbeiten nur machen können, wenn keine Züge fahren und wir können die Fahrleitungen abstellen.
2: Das Ziel ist, dass die beiden Bahnhöfe Ende 2027 fertig sind.
1: Velo entgegennehmen, flicken, rausputzen. Genau diesen Job können seit letzter Woche Jugendliche mit einer Beeinträchtigung ihrer Pop-Up-Velowerkstatt zu Biel erledigen. Die Stiftung Dammweg hat das Pop-Up lanciert, damit die Jugendlichen Arbeitsluft schnuppern können. Wie das Projekt funktioniert, im Beitrag von Christoph Gäber aus der Redaktion.
4: Es ist eine Arbeit, die Danilo Baratz der Blaus hat. Seit letzter Woche arbeitet der junge Mann in der Pop-Up-Velowerkstatt der Albrecht-Hauer-Strasse. Der Job des Velomech passt zu seinen Fähigkeiten, erklärt Danilo Baratz gegenüber Telebilenk.
5: Ich bin also handwerklich begabt, sehe ich mich so. Und darum, ja, also handwerklich gefällt mir sehr eng.
4: Genau das ist das Ziel von dieser Velowerkstatt und dem ersten Pop-up von Stiftung Dammweg. Jugendliche mit einer Beeinträchtigung können so Arbeitserfahrung sammeln, sagt Susanna Hurni, Gesamtleiterin von Stiftung Dammweg gegenüber aschur.ch. Wir haben das Projekt im Rahmen des Berufswahlprogramms lanciert.
6: Wir haben jetzt mit dem Pop-up so ein bisschen etwas, die Erweiterung auch qualitativ machen, indem wir auch mehr Visibilität haben, dass wir dass Jugendliche sich annähern können an Arbeitsmarkt, und aber gleich noch mit uns unterwegs sind und wir sie können begleiten.
4: Stiftung Dammweg arbeitet bei diesem Pop-up mit dem Velofachcenter bei Achorama zusammen. Bis Mitte September ist die Velowerkstatt offen. Weitere Pop-ups sind nachher schon in Planung, meint Susanna Hurni.
6: Die Pop-ups braucht es, weil es eine Durchlässigkeit gibt, weil so eine erste Möglichkeit ist, auch Erfahrungen zu sammeln, wo wir auch mit Arbeit, also mit Unternehmen aus dem ersten Arbeitsmarkt zusammenarbeiten, die hier in dieser Pop-up-Zone sind.
4: Im Sinne hat die Stiftung Dammweg zum Beispiel eine Weihnachtswerkstatt im Dezember und später auch eine Ludothek oder ein Mode-Pop-up.
1: Es war ein heftiger Abstimmungskampf in den letzten Monaten. Befürworter und die Gegner von der 10 Millionen Schweiz Initiative von SVP haben sich ziemlich aufs Dach gegeben. Gestern hat die Schweizer Stimmvolk die Initiative abgelehnt. 55% haben Nein gesagt zur Vorlage, die gefordert hat, dass bis 2050 nicht mehr als 10 Millionen Leute in der Schweiz leben. Der Kanal 3-Redaktor Christoph Gäber mit Reaktionen auf das Abstimmungsergebnis.
4: Es war ein harter Abstimmungskampf und darum die Freude umso grösser, dass das Schweizer Stimmvolk Nein hat gesagt zur keine 10 Millionen Schweiz Initiative. Das sagt Macklinger SP-Nationalrätin Andrea Zried. Schlussendlich habe ich zum Beispiel das Argument vom Fachkräftemangel klar gegen die Initiative gesprochen.
7: Sich die Wirtschaft auch dazu bekennt hat, dass es einfach ohne Arbeitskräfte aus dem Ausland nicht würde gehen. Und ich glaube, das hat schon auch noch mal mitgeholfen, dass plötzlich ein paar einfach gemerkt haben, hey, es geht nicht um irgendwelche Asylsuchende, die hier in der Schweiz kriminell unterwegs sind, sondern es geht ganz klar um einen Wohlstand auf der Schweiz sicherzustellen.
4: Die Vorlage wäre ja am Ständemeer gescheitert. Die Ablehnung war in den Westschweizer Kantonen gross gewesen, aber auch grosse Deutschschweizer Kantone wie Bern und Zürich haben Nein gesagt. Ein knappes Jahr hat es im Kanton Solothurn gegeben. Der Nationalrat und Präsident der SVP Kanton Bern, der Manfred Bühler, ist enttäuscht, dass es nicht gelangt hat. Die Politik müsse jetzt aber die Sorgen von den 45% der Stimmbevölkerung, die Ja gestimmt haben, ernst nehmen.
8: Dass man quasi ein Bevölkerungsdeko in weiter Ferne mal aufstellt, sodass man Massnahmen ergreifen kann. Diesen Mekano hat die Bevölkerung im Moment nicht wollen. Das heisst aber nicht, dass man einfach tatenlos zuschauen kann, wenn unsere Kinder in provisorischen Schulräumen müssen untergebracht werden, wenn es 55'000 Staustunden gibt auf den Autobahnen oder überfüllte Züge.
4: Die Abstimmung über die KI 10 Millionen Schweiz Initiative hat auf alle Fälle die Leute mobilisiert und an Turnen gezogen. Die Stimmbeteiligung ist bei 59% gelegen.
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1: Ihr kennt es vielleicht auch. Man wartet am Bahnhof auf den Zug und plötzlich merkt man, shit, Umbauarbeiten. Der Zug fährt gar nicht hier. Schnell über einen Säckchen auf das richtige Perron. Einmal mehr auf den Fahrplan schauen, nun sitzen die Leute zu lange noch aus Beitel am Bahnhof. Die SBB baut die beiden um. Was dahinter steckt, im Beitrag von Florina Jufer.
2: Leute im Rollstuhl mit Kinderwagen oder Rollkoffer sollen es an den beiden Bahnhöfen gäbiger haben. Für das tut die SBB die Perron erhöhen und macht neue Zugänge. Das hat verschiedene Gründe, sagt die Mediensprecherin Fabienne Tommen.
3: Einerseits gibt es das Behindertengleichstellungsgesetz, das uns dazu bringt, dass wir die Bahnhöfe anpassen müssen, dass auch Leute mit eingeschränkter Mobilität selbstständig in Züge einsteigen können. Das bedeutet, dass man an diesen Bahnhöfen die Perron erhöhen müssen. Und eben gleichzeitig ist es auch die Gelegenheit, die ganzen Bahnhöfe zu modernisieren und auch noch Fahrbahnerneuerungen durchzuführen.
2: Die machen sie zu lang noch. Dort sind die Weichen nämlich schon recht abgenutzt und darum nutzen sie die Gelegenheit jetzt gerade. Zu Bieteln sei das aber noch nicht nötig. Darum kostet Längnau auch rund 10 Millionen Franken mehr als Bieteln. Bieteln kostet über 20 Millionen Franken, Längnau über 30. Die beiden Bahnhöfe sehe ich nach dem Umbau dann moderner aus.
3: Es gibt neue Perrondächer, es gibt neue Anzeiger. Am Schluss wird man nicht vor Ort stehen und denken, boah, das ist ganz ein anderer, ganz neuer, ganz komplett verschiedener Bahnhof. Aber man wird deutlich merken, dass er neu umgebaut worden ist.
2: Zu Längnau fangen sie diese Woche anbauen. Zu Bieterle geht es auch noch diesen Sommer los. Die Leute müssen halt zum Teil mit Ersatzbussen fahren. Und was dann vor allem die Anwohnerinnen und Anwohner merken, die SBB baut zum Teil in Nacht.
3: Es ist wie immer, wenn wir am Bauen sind, im Bahnverkehr nicht ganz möglich, ohne Nachtsperren durchzukommen, weil wir gewisse Arbeiten nur machen können, wenn keine Züge fahren und wir können die Fahrleitungen abstellen.
2: Das Ziel ist, dass die beiden Bahnhöfe Ende 2027 fertig sind.
1: Velo entgegennehmen, flicken, rausputzen. Genau diesen Job können seit letzter Woche Jugendliche mit einer Beeinträchtigung ihrer Pop-Up-Velowerkstatt zu Bio erledigen. Die Stiftung Dammweg hat das Pop-Up lanciert, damit die Jugendlichen Arbeitsluft schnuppern können. Wie das Projekt funktioniert, im Beitrag von Christoph Gäber aus der Redaktion.
4: Es ist eine Arbeit, die Danilo Baratz der Blausch hat. Seit letzter Woche arbeitet der junge Mann in der Pop-Up-Velowerkstatt der Albrecht-Hauer-Strasse. Der Job vom Velomech, der passt zu seinen Fähigkeiten, erklärt der Danilo Baratz gegenüber Telebilenk.
5: Ich bin handwerklich begabt, sehe ich mir so. Und darum, ja, also handwerklich gefällt mir sehr eng.
4: Genau das ist das Ziel von dieser Velowerkstatt und dem ersten Pop-up von Stiftung Dammweg. Jugendliche mit einer Beeinträchtigung können so Arbeitserfahrung sammeln, sagt Susanna Hurni, Gesamtleiterin von Stiftung Dammweg gegenüber aschur.ch. Wir haben das Projekt im Rahmen des Berufswahlprogramms lanciert.
6: Wir konnten jetzt mit dem Pop-up so ein bisschen etwas, die Erweiterung auch qualitativ machen, indem wir auch mehr Visibilität haben, dass wir dass die Jugendlichen sich annähern können an Arbeitsmarkt und aber gleich noch mit uns unterwegs sind und wir sie begleiten können.
4: Stiftung Dammweg arbeitet bei diesem Pop-up mit dem Velofachcenter bei Achorama zusammen. Bis Mitte September ist die Velowerkstatt offen. Weitere Pop-ups sind nachher schon in Planung, meint Susanna Hurni.
6: Die Pop-ups braucht es, dass es eine Durchlässigkeit gibt, weil so eine erste Möglichkeit ist, auch Erfahrungen zu sammeln, wo wir auch mit Arbeit also mit Unternehmen aus dem ersten Arbeitsmarkt zusammenarbeiten, die hier in dieser Pop-Up-Zone sind.
4: Im Sinne hat die Stiftung Dammweg zum Beispiel eine Weihnachtswerkstatt im Dezember und später auch eine Ludothek oder ein Mode-Pop-Up.
1: Es war ein heftiger Abstimmungskampf in den letzten Monaten. Die Befürworter und die Gegner von der 10 Millionen Schweiz Initiative der SVP haben sich ziemlich aufs Dach gegeben. Gestern hat die Schweizer Stimmvolk die Initiative abgelehnt. 55% haben Nein gesagt zur Vorlage, die gefordert hat, dass bis 2050 nicht mehr als 10 Millionen Leute in der Schweiz leben. Der Galan3-Redaktor Christoph Gäber mit Reaktionen auf das Abstimmungsergebnis.
4: Es war ein harter Abstimmungskampf und darum die Freude umso grösser, dass das Schweizer Stimmvolk Nein hat gesagt zur «Kei-10-Millionen-Schweiz-Initiative». Das sagt Macklinger SP-Nationalrätin Andrea Zried. Schlussendlich habe ich zum Beispiel das Argument vom Fachkräftemangel klar gegen die Initiative gesprochen.
7: Die Wirtschaft auch dazu bekennt hat, dass sie einfach ohne Arbeitskräfte aus dem Ausland nicht würde gehen. Und ich glaube, das hat schon auch nochmal mitgeholfen, dass plötzlich ein paar einfach gemerkt haben, hey, es geht nicht um irgendwelche Asylsuchende, die hier in der Schweiz kriminell unterwegs sind, sondern es geht ganz klar um einen Wohlstand auf der Schweiz sicherzustellen.
4: Die Vorlage wäre ja um Stände mehr gescheitert. Die Ablehnung war in den Westschweizer Kantonen gross gewesen, aber auch grosse Deutschschweizer Kantone wie Bern und Zürich haben Nein gesagt. Ein knappes Jahr hat es im Kanton Solothurn gegeben. Der Nationalrat und Präsident der SVP Kanton Bern, der Manfred Bühler, ist enttäuscht, dass es nicht gelenkt hat. Die Politik müsse jetzt aber die Sorgen von den 45% der Stimmbevölkerung, die Ja haben gestimmt, ernst nehmen.
8: Dass man quasi ein Bevölkerungsdeckel in weiter Ferne mal aufstellt, sodass man Massnahmen ergreifen kann. Der Mekano hat die Bevölkerung im Moment nicht wollen. Das heisst aber nicht, dass man einfach tatenlos zuschauen kann, wenn unsere Kinder in provisorischen Schulräumen müssen untergebracht werden müssen, wenn es 55'000 Staustunden gibt auf den Autobahnen oder überfüllte Züge.
4: Die Abstimmung über die «Kei 10 Millionen Schweiz Initiative» hat auf alle Fälle die Leute mobilisiert und an Turnen gezogen. Die Stimmbeteiligung ist bei 59% gelegen.
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1: Ihr kennt es vielleicht auch. Man wartet am Bahnhof auf den Zug und plötzlich merkt man, shit, Umbauarbeiten. Der Zug fährt gar nicht hier. Schnell noch über einen Säckchen aufs richtige Perron. Einmal mehr auf den Fahrplan schauen, müssen jetzt die Leute zu lange noch aufs Bieterl am Bahnhof. Die SBB baut die beiden um. Was dahinter steckt, im Beitrag von Florina Juffer.
2: Leute im Rollstuhl mit Kinderwagen oder Rollkoffer sollen es an den beiden Bahnhöfen gäbiger haben. Für das tut die SBB die Perron erhöhen und macht neue Zugänge. Das hat verschiedene Gründe, sagt Mediensprecherin Fabienne Thommen.
3: Einerseits gibt es das Behindertengleichstellungsgesetz, das uns dazu bringt, dass wir die Bahnhof anpassen müssen, dass auch Leute mit eingeschränkter Mobilität selbstständig in die Züge einsteigen können. Das bedeutet, dass man an diesen Bahnhöfen die Perron erhöhen muss. Und eben gleichzeitig ist es auch die Gelegenheit, die ganzen Bahnhöfe zu modernisieren und auch noch Fahrbahnerneuerungen durchzuführen.
2: Die machen sie zu Längnau. Dort sind die Weichen nämlich schon recht abgenutzt und darum nutzen sie die Gelegenheit jetzt gerade. Zu Bieterl sei das aber noch nicht nötig. Darum kostet Längnau auch rund 10 Millionen Franken mehr als Bieterl. Bieterl kostet über 20 Millionen Franken, Längnau über 30. Die beiden Bahnhöfe sehen nach dem Umbau dann moderner aus.
3: Es gibt neue Perrondächer, es gibt neue Anzeiger. Am Schluss wird man nicht vor Ort stehen und denken, boah, das ist ganz ein anderer, ganz neuer, ganz komplett verschiedener Bahnhof. Aber man wird deutlich merken, dass er neu umgebaut worden ist.
2: Zu Längnau fangen sie diese Woche anbauen. Zu Bieterl geht es auch noch diesen Sommer los. Die Leute müssen halt zum Teil mit Ersatzbussen fahren. Und was dann vor allem die Anwohnerinnen und Anwohner merken, die SBB baut zum Teil in der Nacht.
3: Es ist wie immer, wenn wir am Bauen sind, im Bahnverkehr nicht ganz möglich, ohne Nachtsperren durchzukommen, weil wir gewisse Arbeiten nur machen können, wenn keine Züge fahren und wir können die Fahrleitungen abstellen.
2: Das Ziel ist, dass die beiden Bahnhöfe Ende 2027 fertig sind.
1: Velo entgegennehmen, flicken, rausputzen. Genau diesen Job können seit letzter Woche Jugendliche mit einer Beeinträchtigung ihrer Pop-Up-Velowerkstatt zu Bio erledigen. Die Stiftung Dammweg hat das Pop-Up lanciert, damit die Jugendlichen Arbeitsluft schnuppern können. Wie das Projekt funktioniert, im Beitrag von Christoph Gäber aus der Redaktion.
4: Es ist eine Arbeit, die Danilo Baratz der Blausch hat. Seit letzter Woche arbeitet der junge Mann in der Pop-Up-Velowerkstatt der Albrecht-Hauer-Strasse. Der Job vom Velomech, der passt zu seinen Fähigkeiten, erklärt der Danilo Baratz gegenüber Telebilenk.
5: Ich bin also handwerklich begabt, sehe ich mir so. Und darum, ja, also handwerklich gefällt mir sehr eng.
4: Genau das ist das Ziel von dieser Velowerkstatt und dem ersten Pop-up von Stiftung Dammweg. Jugendliche mit einer Beeinträchtigung können so Arbeitserfahrung sammeln, sagt Susanna Hurni, Gesamtleiterin von Stiftung Dammweg gegenüber aschur.ch. Wir haben das Projekt im Rahmen des Berufswahlprogramms lanciert.
6: Wir haben jetzt mit dem Pop-up so ein bisschen etwas, die Erweiterung auch qualitativ machen, indem wir auch mehr Visibilität haben, dass wir dass Jugendliche sich annähern können an Arbeitsmarkt und aber gleich noch mit uns unterwegs sind und wir sie begleiten können.
4: Stiftung Dammweg arbeitet bei diesem Pop-up mit dem Velofachcenter bei Achorama zusammen. Bis Mitte September ist die Velowerkstatt offen. Weitere Pop-ups sind nachher schon in Planung, meint Susanna Hurni.
6: Die Pop-ups braucht es, dass es eine Durchlässigkeit gibt, wo so eine erste Möglichkeit ist, auch Erfahrungen zu sammeln, wo wir auch mit Arbeit also mit Unternehmen aus dem ersten Arbeitsmarkt zusammenarbeiten, die hier in dieser Pop-Up-Zone sind.
4: Im Sinne hat die Stiftung Dammweg zum Beispiel eine Weihnachtswerkstatt im Dezember und später auch eine Ludothek oder ein Mode-Pop-Up.
1: Es war ein heftiger Abstimmungskampf in den letzten Monaten. Die Befürworter und die Gegner von der 10 Millionen Schweiz Initiative von SVP haben sich ziemlich aufs Dach gegeben. Gestern hat die Schweizer Stimmvolk die Initiative abgelehnt. 55% haben Nein gesagt zur Vorlage, die gefordert hat, dass bis 2050 nicht mehr als 10 Millionen Leute in der Schweiz leben. Der Kanal 3-Redaktor Christoph Gäber mit Reaktionen aufs Abstimmungsergebnis.
4: Es war ein harter Abstimmungskampf und darum die Freude umso grösser, dass das Schweizer Stimmvolk Nein hat gesagt zur keine 10 Millionen Schweiz Initiative. Das sagt Macklinger SP-Nationalrätin Andrea Zried. Schlussendlich habe ich zum Beispiel das Argument vom Fachkräftemangel klar gegen die Initiative gesprochen.
7: Die Wirtschaft auch dazu bekennt hat, dass es einfach ohne Arbeitskräfte hier aus dem Ausland nicht gehen. Und ich glaube, das hat schon auch noch mal mitgeholfen, dass plötzlich ein paar einfach gemerkt haben, hey, es geht nicht um irgendwelche Asylsuchende, die hier in der Schweiz kriminell unterwegs sind, sondern es geht ganz klar um einen Wohlstand auf der Schweiz sicherzustellen.
4: Die Vorlage wäre ja am Ständemeer gescheitert. Die Ablehnung war in den Westschweizer Kantonen gross, aber auch grosse Deutschschweizer Kantone wie Bern und Zürich haben Nein gesagt. Ein knappes Jahr hat es im Kanton Solothurn gegeben. Der Nationalrat und Präsident der SVP Kanton Bern, der Manfred Bühler, ist enttäuscht, dass es nicht gelenkt hat. Die Politik müsse jetzt aber die Sorgen von den 45% der Stimmbevölkerung, die Ja haben gestimmt, ernst nehmen.
8: Dass man quasi eine Bevölkerungsdeko in weiter Ferne mal aufstellt, sodass man Massnahmen ergreifen kann. Diesen Mekano hat die Bevölkerung im Moment nicht wollen. Das heisst aber nicht, dass man einfach tatenlos zuschauen kann, wenn unsere Kinder in provisorischen Schulräumen müssen untergebracht werden, wenn es 55'000 Staustunden gibt auf den Autobahnen oder überfüllte Züge.
4: Die Abstimmung über die K10-Millionen-Schweiz-Initiative hat auf alle Fälle die Leute mobilisiert und an Turnen gezogen. Die Stimmbeteiligung ist bei 59% gelegen.
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1: Ihr kennt es vielleicht auch. Man wartet am Bahnhof auf den Zug und plötzlich merkt man, Shit, Umbauarbeiten. Der Zug fährt gar nicht hier. Schnell noch über einen Säckchen aufs richtige Perron. Einmal mehr auf den Fahrplan schauen, müssen jetzt die Leute zu lange noch aufs Bietel am Bahnhof. Die SBB baut die beiden um. Was dahinter steckt, im Beitrag von Florina Juffer.
2: Leute im Rollstuhl, mit Kinderwagen oder Rollkoffer sollen es an den beiden Bahnhöfen gäbiger haben. Für das tut die SBB die Perron erhöhen und macht neue Zugänge. Das hat verschiedene Gründe, sagt Mediensprecherin Fabienne Tommen.
3: Einerseits gibt es das Behindertengleichstellungsgesetz, das uns dazu bringt, dass wir die Bahnhof anpassen müssen, dass auch Leute mit eingeschränkter Mobilität selbstständig in Züge einsteigen können. Das bedeutet, dass man an diesen Bahnhöfen die Perron erhöhen müssen. Und eben gleichzeitig ist es auch die Gelegenheit, die ganzen Bahnhöfe zu modernisieren und auch noch Fahrbahnerneuerungen durchzuführen.
2: Die machen sie zu Längnau. Dort sind die Weichen nämlich schon recht abgenutzt und darum nutzen sie die Gelegenheit jetzt gerade. Das Bieterle sei das aber noch nicht nötig. Darum kostet Längnau auch rund 10 Millionen Franken mehr als Bieterle. Bieterle kostet über 20 Millionen Franken, Längnau über 30. Die beiden Bahnhöfe sehe ich nach dem Umbau der moderner aus.
3: Es gibt neue Perrodächer, es gibt neue Anzeiger. Am Schluss wird man nicht vor Ort stehen und denken, boah, das ist ganz ein anderer, ganz neuer, ganz komplett verschiedener Bahnhof. Aber man wird deutlich merken, dass er neu umgebaut worden ist.
2: Zu Längnau fangen sie diese Woche anbauen. Zu Bieterle geht es auch noch diesen Sommer los. Die Leute müssen halt zum Teil mit Ersatzbussen fahren. Und was dann vor allem die Anwohnerinnen und Anwohner merken, die SBB baut zum Teil in der Nacht.
3: Es ist wie immer, wenn wir am Bauen sind, im Bahnverkehr nicht ganz möglich, ohne Nachtsperren durchzukommen, weil wir gewisse Arbeiten nur machen können, wenn keine Züge fahren und wir können die Fahrleitungen abstellen.
2: Das Ziel ist, dass die beiden Bahnhöfe Ende 2027 fertig sind.
1: Velo entgegennehmen, flicken, rausputzen. Genau diesen Job können seit letzter Woche Jugendliche mit einer Beeinträchtigung ihrer Pop-Up-Velowerkstatt in Biel erledigen. Die Stiftung Dammweg hat das Pop-Up lanciert, damit die Jugendlichen Arbeitsluft schnuppern können. Wie das Projekt funktioniert, im Beitrag von Christoph Gäber aus der Redaktion.
4: Es ist eine Arbeit, die Danilo Baratz der Blausch hat. Seit letzter Woche arbeitet der junge Mann in der Pop-Up-Velowerkstatt der Albrecht-Hauer-Strasse. Der Job vom Velomech, der passt zu seinen Fähigkeiten, erklärt der Danilo Baratz gegenüber Telebilenk.
5: Ich bin also handwerklich begabt, sehe ich mir so. Und darum, ja, also handwerklich gefällt mir sehr eng.
4: Genau das ist das Ziel von dieser Velowerkstatt und dem ersten Pop-up von Stiftung Dammweg. Jugendliche mit einer Beeinträchtigung können so Arbeitserfahrung sammeln, sagt Susanna Hurni, Gesamtleiterin von Stiftung Dammweg gegenüber aschur.ch. Wir haben das Projekt im Rahmen des Berufswahlprogramms lanciert.
6: Wir haben jetzt mit dem Pop-up so ein bisschen etwas, die Erweiterung auch qualitativ machen, indem wir auch mehr Visibilität haben, dass wir dass Jugendliche sich annähern können an Arbeitsmarkt, und aber gleich noch mit uns unterwegs sind und wir sie begleiten können.
4: Stiftung Dammweg arbeitet bei diesem Pop-up mit dem Velofachcenter bei Achorama zusammen. Bis Mitte September ist die Velowerkstatt offen. Weitere Pop-ups sind nachher schon in Planung, meint Susanna Hurni.
6: Die Pop-ups braucht es, weil es eine Durchlässigkeit gibt, weil so eine erste Möglichkeit ist, auch Erfahrungen zu sammeln, wo wir auch mit Arbeit also mit Unternehmen aus dem ersten Arbeitsmarkt zusammenarbeiten, die hier in dieser Pop-Up-Zone sind.
4: Im Sinne hat die Stiftung Dammweg zum Beispiel eine Weihnachtswerkstatt im Dezember und später auch eine Ludothek oder ein Mode-Pop-Up.
1: Es war ein heftiger Abstimmungskampf in den letzten Monaten. Befürworter und die Gegner von der 10 Millionen Schweiz Initiative von SVP haben sich ziemlich aufs Dach gegeben. Gestern hat die Schweizer Stimmvolk die Initiative abgelehnt. 55% haben Nein gesagt zur Vorlage, die gefordert hat, dass bis 2050 nicht mehr als 10 Millionen Leute in der Schweiz leben. Der Kanal 3-Redaktor Christoph Gäber mit Reaktionen auf das Abstimmungsergebnis.
4: Es war ein harter Abstimmungskampf und darum die Freude umso grösser, dass das Schweizer Stimmvolk Nein hat gesagt zur keine 10 Millionen Schweiz Initiative. Das sagt Macklinger SP-Nationalrätin Andrea Zried. Schlussendlich habe ich zum Beispiel das Argument vom Fachkräftemangel klar gegen die Initiative gesprochen.
7: Die Wirtschaft auch dazu bekennt hat, dass es einfach ohne Arbeitskräfte hier aus dem Ausland nicht gehen. Und ich glaube, das hat schon auch nochmal mitgeholfen, dass plötzlich ein paar einfach gemerkt haben, hey, es geht nicht um irgendwelche Asylsuchende, die hier in der Schweiz kriminell unterwegs sind, sondern es geht ganz klar, um einen Wohlstand auf der Schweiz sicherzustellen.
4: Die Vorlage wäre ja am Ständemeer gescheitert. Die Ablehnung war in den Westschweizer Kantonen gross, aber auch grosse Deutschschweizer Kantone wie Bern und Zürich haben Nein gesagt. Ein knappes Jahr hat es im Kanton Solothurn gegeben. Der Nationalrat und Präsident der SVP Kanton Bern, der Manfred Bühler, ist enttäuscht, dass es nicht gelenkt hat. Die Politik müsse jetzt aber die Sorgen von den 45% der Stimmbevölkerung, die Ja haben gestimmt, ernst nehmen.
8: Dass man quasi eine Bevölkerungsdeko in weiter Ferne mal aufstellt, sodass man Massnahmen ergreifen kann. Diesen Mekano hat die Bevölkerung im Moment nicht wollen. Das heisst aber nicht, dass man einfach tatenlos zuschauen kann, wenn unsere Kinder in provisorischen Schulräumen müssen untergebracht werden, wenn es 55'000 Staustunden gibt auf den Autobahnen oder überfüllte Züge.
4: Die Abstimmung über die K10-Millionen-Schweiz-Initiative hat auf alle Fälle die Leute mobilisiert und an Turnen gezogen. Die Stimmbeteiligung ist bei 59% gelegen.
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